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3: Für Reisen ins Ausland brauchen wir ab heute die neuen Identitätskarten. Gipfeltreffen von 3 Landwirtschaftsministern in Olten. Das Wetter wird heute wieder heiß mit Gewittern. Ich bin Sabrina Fleischmann, guten Morgen.
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3: Heute ist der Stichtag für die alten Ausweise in Papierform. Sie sind für Reisen ins Ausland nicht mehr gültig. Dafür braucht es die neue elektronische Identitätskarte oder einen Reisepass. Innerhalb von Italien sind die alten Ausweise weiterhin gültig, etwa für Steuersachen und bei der öffentlichen Verwaltung. Damit bekommen die Gemeinden mehr Zeit zur Umstellung auf die neuen Karten. Neu ist das für alle, die über 70 sind, die eine neue elektronische Identitätskarte beantragen, diese unbefristet gültig ist und nicht mehr erneuert werden muss. Olten war am Wochenende Schauplatz eines Ministertreffens aus 3 Ländern. Die Landwirtschaftsminister aus Italien, Österreich und Deutschland haben sich auf der Schwemmalm zu einer gemeinsamen Wanderung getroffen und über die Zukunft der Landwirtschaft und die EU-Agrarpolitik der nächsten Jahre beraten. Mit dabei waren auch Vertreter der Landesregierung und Bauernbund-Obmann Daniel Gasser. Die Bürokratie, der Klimawandel und der Wolf machen derzeit die größten Probleme, nicht nur für die Bauern in Südtirol. Ein junger Eisacktaler ist gestern Abend bei einem Verkehrsunfall lebensgefährlich verletzt worden. Er ist auf der Straße von Spiluk nach Fahren mit seinem E-Bike gegen die Leitplanken geprallt und über die Böschung gestürzt. Dabei hat sich der 21-Jährige schwere Kopfverletzungen zugezogen. Er wurde mit dem Notarzthubschrauber ins Bozner Krankenhaus geflogen. Ein zweiter Radfahrer ist ebenfalls gestürzt, aber nur leicht verletzt worden. Er wurde vom Weißen Kreuz ins Brixner Krankenhaus eingeliefert. 6 Todesopfer hat ein Verkehrsunfall in der Region Latium gefordert. Zwischen Rieti und Terni sind gestern Nachmittag ein Reisebus und ein Wohnmobil frontal zusammengestoßen. 3 weitere Autos konnten der Unfallstelle nicht mehr ausweichen und wurden ebenfalls in die Kollision verwickelt. 6 Insassen sind gestorben, mindestens 27 weitere Menschen wurden zum Teil schwer verletzt. Für den Ansturm von Migranten auf die spanische Nordafrika-Exklave Ceuta sollen Falschinformationen in den sozialen Medien verantwortlich gewesen sein. Das teilt das marokkanische Innenministerium mit. Marokko hat außerdem die spanischen Zahlen nach unten korrigiert. Spanien hatte von 50.000 Migranten gesprochen, die Ceuta erreicht haben. Marokko sagt, es seien rund 10.000 weniger gewesen. Fast alle Menschen, die in Ceuta angekommen sind, sind inzwischen wieder nach Marokko zurückgekehrt.
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3: Ein paar Wolken mischen noch mit, aber sie werden bald verschwinden und dann hat die Sonne freie Bahn. Am Nachmittag bilden sich wieder Quellwolken und einzelne Gewitter und es wird heiß mit bis zu 36 Grad. Jetzt in der Früh ist es noch frisch. In Eyers im Finchgau werden 13 Grad gemessen. In Naturn sind es 15, in Oberfintel 16. Benz im Saumtal und Felders melden kühle 10 Grad. Auch in den nächsten Tagen geht es weiter mit Sonne am Vormittag und ein paar Gewittern am Nachmittag bei Höchstwerten bis zu 37 Grad.
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1: Einen wunderschönen guten Morgen heute am Montag. Einen guten Start in die neue Woche wünsche ich Ihnen. 6:30 Uhr, die genaue Zeit, 6:30. Jetzt geht's los mit unserem Servicepaket, die Schlagzeilen. Ein Blick zum Wetter und ein Blick auf Südtirolstraßen. Ich bin Judith Brucker. Guten Morgen.
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3: Guten Morgen, ich bin Sabrina Fleischmann. Aufgepasst heißt es bei Reisen ins Ausland. Die alten Papierausweise sind dafür ab heute nicht mehr gültig. Dafür brauchen wir jetzt die neue elektronische Identitätskarte oder einen Reisepass. Innerhalb von Italien können die alten Ausweise weiterhin für bestimmte Zwecke verwendet werden. Drei Landwirtschaftsminister waren am Wochenende in Südtirol zu Gast. Die Minister aus Italien, Österreich und Deutschland haben sich in Ulten mit Vertretern der Landesregierung und des Bauernbundes getroffen und über die Probleme und Zukunft der Landwirtschaft beraten. Ein junger Isaac Thaler ist gestern mit dem E-Bike verunglückt. Er ist bei der Abfahrt von Spiluk nach Fahren gegen die Leitplanken geprallt und über die Böschung gestürzt. Er wurde mit lebensgefährlichen Kopfverletzungen ins Bozner Krankenhaus geflogen. Bei einem Verkehrsunfall in der Region Latium sind 6 Menschen ums Leben gekommen und 27 weitere zum Teil schwer verletzt worden. Bei dem Unfall sind ein Reisebus, ein Wohnmobil und 3 Autos zusammengeprallt. Falschinformationen in den sozialen Medien haben den Ansturm von Migranten auf die spanische Exklave Ceuta in Nordafrika ausgelöst. Das hat Marokko mitgeteilt. Fast alle Migranten sind inzwischen wieder nach Marokko zurückgekehrt.
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1: Ein Hoch sorgt zusammen mit subtropischen Luftmassen für den nächsten heißen Sommertag, heute am Montag. Der Vormittag verläuft sehr sonnig, morgendliche Restwolken verschwinden auch rasch. Am Nachmittag muss man mit dem einen oder anderen Hitzegewitter rechnen. Die Höchstwerte steigen wieder etwas an und reichen mit 28 Grad im oberen Pustertal bis 36 Grad im Unterland. Morgen am Dienstagvormittag gibt es strahlenden Sonnenschein in der zweiten Tageshälfte, entwickeln sich aber auch wieder vereinzelte Gewitter. Meist bleibt es aber trocken.
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1: Und es geht auf Südtirolstraßen. Wir starten mit der Brenner Autobahn. In Richtung Norden zwischen Sterzing und dem Brenner gibt es aktuell Lkw-Stau wegen Überlastung. Weiter ins Gadertal zwischen Zwischenwasser und Bickolein gibt es eine Einbahnregelung und zeitweilige Sperren bis zu 15 Minuten wegen Arbeiten. Ansonsten kommen Sie heute Morgen noch gut voran. Es gibt keine größeren Störungen. Gute Fahrt!
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5: Guten Morgen Südtirol, es hocht Radio Holiday und da ist der Max von Milan.

0: Wir starten gut gelaunt in den neuen Tag hinein. Und ja, wann stehen Sie denn eigentlich auf?
1: Meistens stehe ich um eine halbe Woche auf und lassen es gut gehen.
0: Einfach gut gehen lassen, das klingt ja sehr gut. Am Montagmorgen, es ist 6 Minuten nach 6:30. Guten Morgen.

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13: Heute gibt es natürlich auch den morgendlichen Gruß auf die Berge oder von den Bergen, besser gesagt. Heute geht's in unserem Holiday-Bergpanorama zum Becherhaus, zur Fonda-Savio-Hütte und zur Schönbergalm. Guten Morgen!

Liebe zu dritt, Provinz Mayan und Jeremias hier bei uns im Frühstücksradio. Und ja, der Sommer, der ist noch nicht vorbei. Die heißen Temperaturen kommen diese Woche auch wieder zurück. Benson Boone zum Beispiel auch jetzt bei uns im Frühstücksradio. Einen guten Morgen um 6.05 Uhr.

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4: Reisen ins Ausland ab heute nur mehr mit der neuen Identitätskarte. Falschinformationen haben zum Massenansturm auf Ceuta geführt. Das Wetter, die Hitzewelle nimmt wieder Fahrt auf. Ich bin Sabrina Fleischmann, guten Morgen.
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4: Die alten Ausweise in Papierform haben fast ausgedient. Im Ausland sind sie ab heute nicht mehr gültig. Innerhalb von Italien gibt es aber Ausnahmen, Stefanie Terzer.
6: Ja, ein paar gibt es noch, zum Beispiel für Steuer- und Sozialversicherungsangelegenheiten und auch in der öffentlichen Verwaltung wird der alte Papierausweis noch akzeptiert. Das bleibt so, bis die Papierausweise ablaufen. Mit dieser Ausnahmeregelung bekommen die Gemeinden noch etwas mehr Zeit für die Umstellung auf die neuen Karten. Übrigens, für alle über 70-Jährigen, die jetzt die neue elektronische Identitätskarte beantragen, bleibt sie unbefristet gültig und muss nicht mehr erneuert werden.
4: Ulten war am Wochenende Schauplatz eines Ministertreffens aus drei Ländern. Die Landwirtschaftsminister aus Italien, Österreich und Deutschland haben sich auf der Schwemalm zu einer gemeinsamen Wanderung getroffen und sie haben über die Zukunft der Landwirtschaft und die EU-Agrarpolitik der nächsten Jahre beraten. Mit dabei waren auch Vertreter der Landesregierung und des Bauernbundes. Die Bürokratie, der Klimawandel und der Wolf machen derzeit die größten Probleme, nicht nur den Bauern in Südtirol. Ein junger Isaac Dalla ist gestern Abend bei einem Verkehrsunfall lebensgefährlich verletzt worden. Er ist auf der Straße von Spiluk nach Fahren mit seinem E-Bike gegen die Leitplanken geprallt und über die Böschung gestürzt. Dabei hat sich der 21-Jährige schwere Kopfverletzungen zugezogen. Er wurde mit dem Notarzt-Hubschrauber ins Bozner Krankenhaus geflogen. Ein zweiter Radfahrer ist ebenfalls gestürzt, aber nur leicht verletzt worden. Er wurde vom Weißen Kreuz ins Brixner Krankenhaus eingeliefert. 6 Todesopfer hat ein Verkehrsunfall in der Region Latium gefordert. Zwischen Rieti und Terni sind gestern Nachmittag ein Reisebus und ein Wohnmobil frontal zusammengestoßen. Auch 3 weitere Autos wurden in den Unfall verwickelt. 6 Insassen sind gestorben, mindestens 27 weitere Menschen wurden zum Teil schwer verletzt. Die Ursache für den Zusammenstoß ist noch unklar. Für den Ansturm von Migranten auf die spanische Nordafrika-Exklave Ceuta sollen Falschinformationen in den sozialen Medien verantwortlich gewesen sein. Das teilt das marokkanische Innenministerium mit. Auch die Zahlen wurden nach unten korrigiert. Spanien hat von 50.000 Migranten gesprochen, die Ceuta erreicht haben. Marokko sagt, es seien 10.000 weniger gewesen. Fast alle Menschen sind inzwischen wieder nach Marokko zurückgekehrt. Noch können wir durchschnaufen, später wird's heiß. Mehr zum Wetter gleich.
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4: Die neue Woche legt einen sonnigen Start hin. Auch im Bustertal werden sich die Nebelfelder und Wolken bald auflösen. Am Nachmittag kommen Quellwolken dazu und auch einzelne Gewitter sind wieder möglich. Es wird heiß mit 28 bis 36 Grad. Jetzt in der Früh hat es in Corvara kühle 11 Grad. In Farn sind es 19, in Pranzoll 20, Bruneck meldet 16 und am Carapaz werden 14 Grad gemessen. Auch in den nächsten Tagen gibt es viel Sonne am Vormittag und ein paar Gewitter am Nachmittag.
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3: Guten Morgen, wünscht Deborah Gardner aus der Landesverkehrsmeldezentrale. Brenner Autobahn in Richtung Norden zwischen Sterzing und dem Brenner LKW-Stau wegen Überlastung. Brenner Startstraße im Bereich der Kreuzung mit der Landesstraße Vilnius gilt eine Einbahnregelung wegen Arbeiten. Schnellstraße Nebo in Richtung Meran zwischen Meran Südsinnig und Meran Untermais ist wegen Arbeiten nur eine Fahrspur befahrbar. Einbahnregelungen und zeitweilige Sperren von bis zu 15 Minuten gibt es derzeit aufgrund von Arbeiten auf der Jaffenpass-Startstraße zwischen Rifian und Saltaus sowie auf der Gadertaler Startstraße zwischen Zwischenwasser und Bicolain. Gemeinde Enneberg. Die Straße zwischen St. Vigil in Enneberg und Pederü ist nach einem Mohrenabgang gesperrt. Kommen Sie gut ans Ziel.
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6: Einen schönen guten Morgen heute am Montag, 3. August. Wir starten in den neuen Tag und in die neue Woche hinein. Ich bin Judith Brugger, es ist genau 7:04 und in Kürze geht es bei uns in eine neue Single. Wir stellen Ihnen die neue Single von Loy und David Puentes vor, unseren Hit des Tages. Und Aktuelles aus der Sportwelt gibt es heute natürlich auch noch. Guten Morgen.

Deutsche Stimme, emotionale Texte und jede Menge Power. Loi ist aus unserer Playlist nicht mehr wegzudenken. Der große Durchbruch gelang ihr 2022 mit Gold. Sie hat über 1 Million Follower auf ihren Social-Media-Kanälen und freut sich über eine ständig wachsende Fanbase. Nach einer Reihe von Erfolgen in den europäischen Charts kehrt Loi mit ihrer neuen Single namens Golden Summer zurück, die zusammen mit einem der angesehensten deutschen DJs und Produzenten elektronischer Musik, David Puentes, aufgenommen wurde. Golden Summer ist ein Lied über Erinnerungen, Emotionen und besondere Momente, die uns ein Leben lang begleiten. Die Single verweist bewusst auf Lois persönliche goldene Ära, die Jahre, die der Künstlerin den musikalischen Durchbruch, ihre ersten großen Erfolge und Auftritte auf den großen Bühnen bescherten. Diese Erfahrungen inspirierten die Entstehung eines Songs, der die Magie eines unvergesslichen Sommers einfängt und uns diesen wieder erleben lässt. Gleichzeitig vermittelt Golden Summer eine universelle Botschaft. Es ist ein Lied für alle, die sich an ihren besonderen Sommer erinnern oder sich nach Momenten voller Freiheit, Unbeschwertheit und Freude sehnen. Dank der Zusammenarbeit mit David Puentes vereint der Song emotionale Tiefe mit einem modernen internationalen Pop- und Dance-Sound, der speziell für Radiosender, Streaming-Plattformen und Sommer-Playlists produziert wurde.

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3: Aktuelles aus der Sportwelt heute am Montag. Einen guten Morgen wünsche ich Ihnen. Zum Eishockey. Der HC Bustertal geht mit den Unterland Cavaliers eine enge Partnerschaft ein. Wie der ICE-Club am Sonntag mitteilte, sind die Unterlandler künftig ein weiterer Kooperationspartner, nachdem man in Bruneck bereits seit längerem erfolgreich mit den Wipptal Broncos zusammenarbeitet. Die HCB-Spieler bekommen in Sterzing Spielpraxis oder Broncos Cracks helfen bei Bedarf in der Eishockey League aus. Damit will man jungen italienischen Spielern ermöglichen, schrittweise im Profi-Eishockey Fuß zu fassen. Das heißt konkret, auch bei den Cavaliers können künftig junge Spieler, die beim HCB unter Vertrag stehen oder interessant für den Schritt in die Eis sind, Spielpraxis in der Alps Hockey League sammeln. Weiter zum Laufen. Bei ausgezeichneten Wetterbedingungen ging am Sonntag im hinteren Passaiertal die 27. Auflage des Stettiner Cups über die Bühne. Den Berglauf-Klassiker von Pfelders auf die Stettiner Hütte gewann bei den Herren erstmals der Grüdner Samuel Demetz, der bei seiner 5. Teilnahme den lang ersehnten Sieg einfuhr. Bei den Damen sorgte die Meranerin Andrea Schweighofler für einen Hattrick. Sie setzte sich zum 3. Mal in Folge durch. Insgesamt waren über 230 Läuferinnen und Läufer beim Stettiner Cup dabei. Wir kommen zum Bogenschießen. In der lombardischen Val di Scalve fand bis gestern die Italienmeisterschaft im 3D-Bogenschießen statt. Rund 750 Athleten aus 18 Regionen sorgten für eine Rekordkulisse. Den sportlichen Höhepunkt aus Südtiroler Sicht setzte das Nachwuchstalent, die 13-jährige Miley Rück vom ASV Freienfeld Sektion Bogensport. Sie sicherte sich in einem spannenden Wettkampf den Italienmeistertitel in der Klasse Blankbogen bei den Junioren. Beim 3D-Bogenschießen gilt es, dreidimensionale Tierattrappen in unbekannten Entfernungen im Freien, oft auch im steilen Gelände, zielsicher

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R.E.M. Losing My Religion, Musik aus den frühen 90ern, heute im Frühstücksradio. Montag, es ist genau 5 Minuten vor 7:30. Guten Morgen.

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2: Guten Morgen, ich bin Sabrina Fleischmann. Nach Antholz und dem Gardatal meldet jetzt auch das Trentino Unwetterschäden. Im Fassertal wurden gestern Straßen und Wanderwege vermurrt. Wanderer mussten in Sicherheit gebracht werden. Aufpassen heißt es bei Reisen ins Ausland. Die alten Papierausweise sind dafür ab heute nicht mehr gültig. Dafür brauchen wir jetzt die neue elektronische Identitätskarte oder einen Reisepass. Innerhalb von Italien können die alten Ausweise weiterhin für bestimmte Zwecke verwendet werden. Drei Landwirtschaftsminister waren am Wochenende in Südtirol zu Gast. Die Minister aus Italien, Österreich und Deutschland haben sich in Ulten mit Vertretern der Landesregierung und des Bauernbundes getroffen und über die Probleme und die Zukunft der Landwirtschaft beraten. Ein junger Isaac Daller ist gestern mit dem E-Bike verunglückt. Er ist bei der Abfahrt von Spiluk nach Fahren gegen die Leitplanken geprallt und über die Böschung gestürzt. Der junge Mann wurde mit lebensgefährlichen Kopfverletzungen ins Bozner Krankenhaus geflogen. Bei einem Verkehrsunfall in der Region Latium sind 6 Menschen ums Leben gekommen und 27 weitere zum Teil schwer verletzt worden. Bei dem Unfall sind ein Reisebus, ein Wohnmobil und 3 Autos zusammengeprallt.
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3: Einen schönen guten Morgen, es begrüßt Sie Dieter Peterlin. Nach der kurzen Abkühlung gestern kehrt die Hitze in dieser Woche zurück. Allerdings ist nun auch ein Ende in Sicht. Ab Freitag kühlt es zumindest etwas ab. Bis dahin heißt es wieder schwitzen, vor allem im Großraum Bozen. Hier sind weitere 4 Tage mit über 35 Grad zu erwarten. Auch die Tropennächte werden dann wieder ein Thema. Heiß ist es aber überall im Land. Mehr als 30 Grad hat es auch in den anderen Landesteilen und selbst in 2000 Metern Höhe noch 20 Grad. Abkühlung in Form von Gewittern gibt es nur stellenweise. Bis Mittwoch hält sich die Gewitterneigung in Grenzen. Erst am Donnerstag können die Gewitter dann wieder häufiger werden. Zum Abschluss der Blick auf die Temperaturen von 7 Uhr. In Bozen und Auer 20 Grad, in Meran und Brixen 19, in Schlander 17, in Bruneck 16, am Brenner 15, in Sterzing 14, am Reschen 13 und in Toblach 12 Grad, auf der Blose in 2500 Metern 11 Grad und Westwind mit 15 km/h. Innsbruck meldet uns 17, Lienz 16 und Trient 21 Grad.
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4: Es ist mittlerweile 8:02. Einen guten Morgen. Heute am Montag. Sie kommen gut voran auf Südtirolstraßen. Es liegen uns keine nennenswerten Meldungen vor. Wir wünschen eine gute Fahrt.
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1: Schönen guten Morgen, heute am Montag, der 3. August. Ich bin Judith Brugger, jetzt geht's bei uns in die Sterne.
2: Steinbock.
1: Heute brauchen Sie nicht zu zögern, wenn andere Ihnen mit offenen Armen entgegenkommen.
2: Wassermann.
1: Gehen Sie aufgebrachten Mitmenschen aus dem Wege, dann legt sich die Sache schneller, als Sie denken.
2: Fische.
1: Andere verwirren Sie mit neuen Standpunkten. Nehmen Sie fremde Argumente besser nicht zu ernst.
2: Widder.
1: Sie könnten anderen heute fast alles verkaufen. Ihre ehrliche Art macht sich aber besser bezahlt.
2: Stier.
1: Ob in der Liebe oder im Spiel, riskante Einsätze sind heute unangebracht. Sie würden nur verlieren.
2: Zwillinge.
1: Die anderen beharren auf ihrem Standpunkt. Sparen Sie sich also jede unnötige Diskussion.
2: Krebs.
1: Ihre Stärken sind offensichtlich. Stehen Sie heute dazu, dass Sie nicht überall glänzen können.
2: Löwe.
1: Nur wenn es heute etwas Neues für Sie zu lernen gibt, wird dies ein wirklich erfüllter Tag.
2: Jungfrau.
1: Sehen Sie über die kleinen Schwächen Ihres Umfeldes hinweg, sonst kommen Sie nicht von der Stelle.
2: Waage.
1: Es gibt immer eine zweite Chance. Trotzdem sollten Sie momentan noch nicht darauf bauen.
2: Skorpion.
1: Wenn andere Ihnen weitergeholfen haben, dürfen Sie sich heute gern erkenntlich zeigen.
2: Schütze.
1: Übernehmen Sie lieber nicht noch mehr Aufgaben. So lang ist der Tag heute nämlich gar nicht. Und jetzt geht's zum Mond. Der 3. August, der abnehmende Mond, ist im Widder. Die Widderenergie macht viele Menschen ungeduldig und stressanfällig. Man neigt in dieser Phase ebenfalls dazu, zu viel nachzudenken, was sehr rasch mit Kopfschmerzen enden kann. Bleiben Sie heute ruhig und entspannt, vermeiden Sie potenzielle Stresssituationen und verbringen Sie so wenig Zeit wie möglich vor dem Bildschirm, am Handy oder vor dem Fernseher.
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3: Papierausweis gilt nicht mehr für Reisen ins Ausland. Unwetterschäden jetzt auch im Fassatal im Trentino. Auch heute können wieder Gewitter dabei sein. Ich bin Sabrina Fleischmann, guten Morgen.
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3: Die alten Ausweise in Papierform haben fast ausgedient. Im Ausland sind sie ab heute nicht mehr gültig. Innerhalb von Italien gibt es aber Ausnahmen. In der öffentlichen Verwaltung und für Steuer- und Sozialversicherungsangelegenheiten wird der alte Papierausweis noch akzeptiert, bis zum Ablaufdatum. Mit dieser Ausnahmeregelung bekommen die Gemeinden mehr Zeit für die Umstellung auf die neuen Karten. Übrigens, für alle über 70-Jährigen, die jetzt die neue elektronische Identitätskarte beantragen, bleibt sie unbefristet gültig und muss nicht mehr erneuert werden. Kein Tag ohne Unwetter und Murren. Nach Antholz und dem Gardatal hat es jetzt auch das Fassatal im Trentino getroffen. Dort sind gestern nach heftigen Regenfällen Bäche über die Ufer getreten und haben Geröll und Steine mitgerissen. Wanderwege und Straßen wurden vermurrt. Betroffen sind der San Pellegrino Pass und das Gebiet zwischen Gardecce und Violet. Wanderer mussten über einen Umweg in Sicherheit gebracht werden. Auch bei uns sind die Feuerwehren gestern wieder zu Unwettereinsätzen ausgerückt, vor allem im Pustertal. Und in Antholz waren nach dem Murenabgang vom Freitag am Wochenende weiter die Bagger im Einsatz. Bürgermeister Thomas Schuster sagt:
4: Ja, Frommarbeiten samt des Überbauverbauungen erfolgten auch am Samstag und Sonntag und betreffen den Riebenbach und sein Umfeld. Ein Teil des Materials wird abtransportiert, ein weiterer vor Ort für die Wiederherstellung der Schutzdämme verwendet.
3: Auch im Biathlonzentrum wurde weiter aufgeräumt. Schlamm und Geröll sind in eine Garage, den Küchenbereich und WCs eingedrungen. Wie groß die Schäden sind, muss noch genauer geprüft werden. In St. Vigil in Enneberg wird die Behebung der Unwetterschäden noch länger dauern. Dort wurde am Samstag eine Naherholungszone durch Wasser, Schlamm und Geröll verwüstet. Verletzt wurde niemand, aber es ist großer Schaden entstanden. Auch die Straße nach Bederü wurde vermurrt, sie ist derzeit noch gesperrt. Im Irankrieg soll es heute neue Gespräche zwischen den USA und dem Iran geben. Das hat US-Präsident Donald Trump angekündigt. Er hatte zuvor gesagt, dass die USA vorläufig auf weitere Angriffe verzichten würden. Iran hat die Wiederaufnahme der Gespräche bereits bestätigt. Der Iran und die USA hatten sich Mitte Juni auf ein Rahmenabkommen zur Beendigung des Krieges geeinigt. Das Abkommen sollte zu einer dauerhaften Friedensregelung führen. In der Zwischenzeit ist es aber immer wieder zu gegenseitigen Angriffen gekommen, weil der Iran die Straße von Hormuz nach wie vor geschlossen hält. Das heiße Sommerwetter geht weiter. Die genauen Aussichten gleich.
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3: Die Sonne strahlt vom blauen Himmel. Nur im Bustertal zeigen die Webcams noch ein paar Nebelfelder, aber sie werden sich bald auflösen. Der Nachmittag wird heiß mit 28 bis 36 Grad. Mit der Hitze bilden sich auch wieder einzelne Gewitter. Aktuell messen wir in Sifern am Ritten 18 Grad. In Sarntal und in Mühlendorfer sind es 16. Salon meldet 23 und in St. Martin in Passaia sind es 17 Grad. Auch in den nächsten Tagen bleibt es sonnig und heiß mit einzelnen Gewittern am Nachmittag und am Abend.
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11: Einen schönen guten Morgen aus der Landesverkehrsmeldezentrale wünscht Renate Stauder. Auf der Brenner Autobahn kommt es in Richtung Norden zwischen Brixen und dem Brenner zu Lkw-Stau wegen Überlastung. Zurzeit herrscht in den Stadtgebieten aufgrund des Berufsverkehrs erhöhtes Verkehrsaufkommen. Rechnen Sie vor allem in und um Bozen und Meran mit Verzögerungen. Eine Einbahnregelung wegen Arbeiten gibt es unter anderem auf der Brenner Staatsstraße im Bereich der Kreuzung mit der Landesstraße Vilnius und nördlich vom Fahren, auf der Passaira Staatsstraße zwischen Rifian und Zeltaus und auf der Gadertaler Staatsstraße zwischen Zwischenwasser und Bikolein. In der Gemeinde Enneberg ist die Straße zwischen St. Vigil in Enneberg und Bederü nach einem Murenabgang gesperrt. Gute Fahrt!
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13: Einen guten Start in den Montag wünsche ich Ihnen, 8:03 die genaue Zeit. Ich bin Judith Brucker und begleite Sie heute noch ein Weilchen durch unser Programm mit viel Musik, Bruno Mars, Billie Eilish oder auch Razorlite hier bei uns. Aber natürlich geht's auch in unser Holiday-Bergpanorama. Heute zum Becherhaus, zur Von der Savio-Hütte und zur Schönbergalm. Guten Morgen! Oh.

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1: Wir starten heute am höchsten Schutzhaus Südtirols, am Becherhaus. Und da begrüßen wir jetzt den Lukas. Guten Morgen, Augen auf die 3000 Meter.
2: Ja, guten Morgen, Judith. Guten Morgen, liebe Hörer von Radio Holiday. Ich wünsche euch allen einen recht schönen Tag. Guten Morgen.
1: Du, Lukas, das Becherhaus ist ja ziemlich spektakulär, muss man sagen. Was muss man denn da eigentlich unbedingt wissen über das Becherhaus, bevor man sich auf den Weg Augen macht?
2: Ja, eigentlich sollte man ein bisschen eine Grundfitness mitbringen da und Trittsicherheit. Nachher müssen wir eigentlich diesen Weg da eigentlich tadellos meistern können. Normale Leute haben so 6,5 bis 7 Stunden Arbeit, da auch zu gehen. Es ist die Grohmann-Hütte liegt auf dem Weg, die Teplitzer-Hütte liegt auf dem Weg, da kann man Rast machen oder auch schermen, wenn das Wetter nicht ganz perfekt passt. Und es sind ungefähr 1800 Höhenmeter zu den Sauer. Und bei einem guten Bergtag ist das eigentlich für die meisten kein Problem.
1: Das heißt also, am besten war bei dir einfach übernachten, damit man es auch da packt, oder?
2: Ja, es ist schon so, die meisten Gäste übernachten bei uns da und machen den nächsten Tag vielleicht in Wilden Freiger und so eine Rundwanderung über den Roten Grat zurück zu der Teplitzer Hütte. Aber es gibt auch natürlich ganz fitte, die kommen alle, weil mehr, dass wir merken, die laufen da auch und bauen sich richtig aus und da mal richtig frei, wenn sie das da schaffen. Und so ein Spruch bei uns auf der Hütte da ist, der Schnellste hat eine Stunde 40 Arbeit und der Längste hat jetzt 3 Tage Arbeit, kann bauen zu gehen. Aber jeder nach seinem Können, gell?
1: Aber du erzählst mir jetzt, dass da einer da eine Stunde und 40 Arbeit gehabt hat, oder?
2: Ja, der Bergläufer, der Armin Lach, ist voriges Jahr gekommen da in einer Stunde 41 und hat sich da einen Traum verwirklicht, einen Becherrekord. Den Zeitrekord wieder ins Renauntal zurückzuholen.
1: Du, was ist denn oben eigentlich wichtiger? Eine gute Kondition beim Aufstieg oder der ordentliche Appetit, wenn man umkommt?
2: Ja, beides. Ich würde sagen, beides. Das eine ergänzt das andere. Und wir haben eigentlich eine ganz nette Speisekarte. Danach kochen wir ein dreigängiges Menü. Wir haben einen jungen Koch in Jonas aus Narntal da, der verwöhnt unsere Gäste ja fast zu viel, aber ich lasse ihn einfach machen, weil nachher geht es in den Besten. Natürlich ein bisschen eine Grundkondition, das ich jedem empfehlen. Da geht es dir einfach besser an. Und der Körper leidet nicht so, wenn ich den nächsten Tag nach Hause gehen muss. Es ist schon einfach ein bisschen Weizen in Sauer. Gell?
1: Lukas, wenn ihr das Becherhaus reden könnt, was schreit denn in die Wanderer schon verweiten zu?
2: Ja, das Becherhaus wird einfach, glaube ich, mit seinen spektakulären Lage beeindrucken und auch zurufen. Leute, Camp Bauer, ich hab's geschafft. Es wird belohnt mit einer wunderbaren Aussicht. Rundum 360 Grad sehen wir da aus. Und da haben wir traumhafte Sonnenaufgänge da. So irgendwie in der Richtung, wo das Becherhaus sich preisgeben oder ausgerufen in die Welt.
1: Ja, und dann heißt es ja, das Becherhaus ist die einzige Hütte von Land, wo man auf den Gletscher Aachen schaut, oder?
2: Ja, das stimmt. Wir können schon so eben umschauen, dann sehen wir auf dem Wilden Freiger um. Da ist ein paar hundert Meter her und dann ist der Gletscher gleich hoch. Aber siehst du, ist eigentlich der Gletscher unter uns. Das stimmt, ja. Da hast du recht. Der Gletscher leidet früher extrem. Es ist einfach brutal warme Temperaturen. In der Nacht geht es auch nicht, die Bäche fließen da extrem. Also der Gletscher wird einen harten Sommer ruhig kriegen, ja.
1: Ja, Lukas, dann hoffen wir, dass es nicht allzu arg wird. Wir schicken dir auf jeden Fall einen schieren Gruß, Augen zu deinem Team auf dem Becherhaus und wir hören uns das nächste Mal. Freu mich.
2: Ja, wunderbar. Ich wünsche allen eine gute Zeit und wir sind da und freuen uns auf viele nette Gäste. Und gut, danke. Schönen Gruß in alle.
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1: Wir schalten jetzt auch auf die Fonda Savio Hütte. Sein Begrüßen mit Florian. Guten Morgen.
2: Ja, schönen guten Morgen. Das ist der Florian von der Fonda Savio Hütte. 2367 Meter oberhalb Missarina.
1: Wie schaut es bei Ihnen oben aus? Wochenende, erstes August-Wochenende, Hinterrenk. Heute haben wir ja Montag. Wir Hochbetrieb, oder? Beste Bergstimmung und so weiter.
2: Das Wochenende war echt gut. Das Wochenende war auch gut. Das Wetter hat auch alles mitgespielt. Also wir haben viele Ausländer da, Einheimische meiden jetzt ein bisschen in August, weil einfach der Verkehr da ist und es viel los ist. Aber ja, es hält sich im Rahmen. Mhm. Es sind viele Ausländer da und wie gesagt, wir sind gut aufgestellt. Meine Mitarbeiter sind gut unterwegs, sind alle fleißig, sei es im Service, sei es in der Küche. Spielen alle gut mit und die Zeit vergeht wie im Flug. Das ist der 1. August. In einem Monat ist wieder September und danach ist er wieder gleich mal fertig. Mhm. Wir bereiten uns ein bisschen auf unsere große Feier am 20. September vor. Wie gesagt, sind wir alle auch recht herzlich eingeladen, die uns kennen. Und da ist ein Radio Holiday, wenn ich Lust habe.
1: Du, dir mal nochmal sagen in die Leute, du feierst praktisch das Jubiläum oben bei Ihnen, gell?
2: Ja, wir feiern 60 Jahre von der Savio Hütte. Und das ist am 20. September, am Sonntag. Und ja, wir haben ein bisschen Musik da und machen wir eine Feierlei und wird ganz nett werden. So 50-Jährige ist super gegangen. So viel, dass 60-Jährige gut wird, vom Wetter her. Und man kennt meine Schwester auch, vielleicht meine Mama und so ein Holado. Mhm. Und meine Töchter und dann schauen wir mal, was geht.
1: Alles klar. Du, jetzt zum Schluss noch ein bisschen Quatsch. Das heißt, wenn du jetzt einen Hüttenorden verleihen kannst, für welche besondere Leistung daten ein Gast den kriegen? Für einen schnellen Aufstieg, für einen größten Hunger, für vielleicht längsten Hüttenaufenthalt?
2: Das ist eine gute Frage. Hüttenorden. Am nächsten für die Leute, verstehen, was heißt, auf einer Hütte zu arbeiten. Die, was unkompliziert sind, die, was nicht Ansprüche stellen, die, was eine Ahnung vom Berg haben. Das sind mir die feinsten Leute und dieselben verinnerten sich das schon.
1: Alles.
2: So sehe ich das.
1: Ja. Du, war nett wieder mit dir, wir zu ratschen. Nachher machen wir uns demnächst wieder. Und wie gesagt, in die Leute, dass sie es wissen. Am 20. September hast du eine Jubiläumsfeier, also 60 Jahre. Es hat der Sohn auf der Hütte und Sam, wie gesagt, kann man auch reinkommen zu dir und mitfeiern.
2: Ganz genau. Dann wünsche ich euch einen schönen Tag und gute Woche. Und
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1: Wir schalten jetzt auch auf die Schönbergalbe. Sein begrüßen wir die Maria im Arntal. Grüß dich.
2: Hallo, grüß dich.
1: Wie geht's denn da oben?
2: Gut geht's uns, ja. Jetzt lassen wir es mal ein bisschen low-keel und nur starten wir wieder durch.
1: Jetzt ist ja so, dass die Schönbergalbe klingt, als wie eine Postkartenidylle. Ist selbst Bank tatsächlich auch so, oder?
2: Ja, das kann man machen, Postkartenbank. Wir haben eigentlich ein schönes Panorama. Das schaut sich schon gut aus auf der Postkarte.
1: Mhm. Du, jetzt Anfang August, mitten im Hochsommer, was ist momentan auf der Alpen besonders schön bei euch oben zum Beispiel?
2: Ja, jetzt letzte Woche war es schön, dass man da oben, wenn man ein paar Grad wieder Kieler gehabt hat, weil unten, bald man angefahren ist, ins Dorf, haben wir schon unmöglich heiß geworden. Heute ist fein, dass die Hitte echt nur, dass da oben allem frischer Luft ist. Und ja, schön ist der Alm da.
1: Schön ist der Alm da, sagst du. Das heißt nicht, dann sollst du Schönbergalbe, gell?
2: Genau.
1: Du, ein Alm lebt ja nicht live vor der Aussicht. Was gehört denn für dich zu einem richtig gelungenen Almtag unbedingt dazu?
2: Zu einem gelungenen Almtag? Ja, zufriedener Gäste einmal als erstes. Und am besten ist natürlich, wenn das Wetter passt. Aber ich bin schon zufrieden, wenn die Leute mit einem Lachen rausgehen.
1: Alles klar. Maria, zum Abschluss haben wir noch ein paar so schnelle Entweder-Oder-Runde. Brauchst du auch nicht lange überlegen, einfach raushauen, wenn du Zeit hast und Lust hast.
2: Ja.
1: Okay. Knädel oder Kaiserschmarrn?
2: Knädel.
1: Kier oder Gers?
2: Kier.
1: Sonnenaufgang oder Sonnenuntergang?
2: Untergang.
1: Wanderschuh oder Barfuß?
2: Barfuß.
1: Okay. Früh aufstehen oder lange Hüttenabende?
2: Lange Hüttenabende.
1: Okay. Und zum Abschluss, Bergsommer oder Bergwinter?
2: Bergsommer.
1: Bergsommer, alles klar. Maria, jetzt habe ich wieder ein bisschen gequatscht mit dir, jetzt weiß ich ein bisschen mehr von dir noch. Ich schicke dir und deinem Team oben auf der Schönbergalbe einen schönen Gruß auf und dann bis zum nächsten Mal.
2: Dankeschön, in Kaschina, grüße.
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0: Direkt aus der Holiday-Hit-Parade Taflo und Stromae de Fleur. Kurz vor 8:30.
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2: Guten Morgen, ich bin Sabrina Fleischmann. In Antholz und im Gardatal wird nach den Murenabgängen weiter aufgeräumt. Beim Biathlonzentrum in Antholz müssen neue Schutzdämme gebaut werden. Und in der Naherholungszone bei St. Vigil in Enneberg sind große Schäden entstanden. Auch die Straße nach Bederü ist noch gesperrt. Auch das Trentino meldet Unwetterschäden. Im Fassertal wurden gestern Straßen und Wanderwege vermurrt. Wanderer mussten in Sicherheit gebracht werden. In Meran sind am Wochenende zwei Tuneser bei einer Schlägerei verletzt worden. Der Streit war in der Nacht auf gestern in der Nähe des Clubs La Perla ausgebrochen. Nordafrikaner und Albaner sollen daran beteiligt gewesen sein. Bei Reisen ins Ausland sind die alten Papierausweise ab heute nicht mehr gültig. Wir brauchen jetzt die neue elektronische Identitätskarte oder einen Reisepass. Innerhalb von Italien können die alten Ausweise aber weiterhin für bestimmte Zwecke genutzt werden. Die USA verzichten vorerst auf weitere Angriffe auf den Iran. Das hat US-Präsident Trump verkündet. Heute sollen neue Verhandlungen mit dem Iran beginnen. Ziele sind ein Friedensabkommen und die Öffnung der Straße von Hormus.
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4: Über das Wetter sprechen wir heute mit dem Landesmeteorologen Dieter Peterlin. Was bringt uns denn der heutige Tag?
5: Ja, der heutige Tag bringt uns wieder die Hitze zurück. Gestern hat es ja mal kurz abgekühlt mit Wolken und ein paar Gewittern. Doch in dieser Woche startet die Hitzewelle neu durch. Wir erreichen wieder tagelang Temperaturen im Großraum Bozen von über 35 Grad. Dazu aber viel Sonnenschein heute im ganzen Land. Die letzten Restwolken lösen sich auf. Am Nachmittag gibt es dann nur hier und da ein paar Gewitter.
4: Und auch in den nächsten Tagen gibt es viel Sonnenschein.
5: Ja, auch in den nächsten Tagen gibt es viel Sonnenschein. Die Gewitterneigung hält sich vorerst auch in Grenzen. Das heißt, morgen und übermorgen gibt es immer nur stellenweise einen Regenschauer oder eben auch ein Gewitter. Erst am Donnerstag könnten die Gewitter dann wieder etwas häufiger werden.
4: Ist ein Ende der Hitzewelle auch in Sicht?
5: Das ist tatsächlich in Sicht. Am Freitag gehen die Temperaturen ein paar Grad zurück und auch am Wochenende sieht es momentan nicht nach der großen Hitze aus. Sommerlich ja, aber eben diese große Hitzewelle scheint dann gebrochen zu werden.
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4: Mittlerweile 8:58, heute am Montag. Auf Südtirolstraßen sieht es gut aus, es gibt keine größeren Störungen. Wir wünschen eine angenehme Fahrt.
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Von Deutschland geht's nach Frankreich zu David Guetta, denn er darf sich über die nächste große Auszeichnung seiner Karriere freuen. Der französische DJ und Produzent wird 2027 nämlich mit einem Stern auf dem Hollywood Walk of Fame geehrt. Das Hollywood Chamber of Commerce hat ihn für die Class of 2027 in der Kategorie Recording ausgewählt. Erst im letzten Jahr war David Guetta bei den DJ Mag Top 100 Awards bereits zum 5. Mal zum besten DJ der Welt gewählt worden und zog damit mit Martin Garrix und Armin Van Buuren gleich. Ja, mit Welthits wie When Love Takes Over oder Sexy Bitch.

Ja, mit solchen Hits gehört David Guetta seit Jahren zu den prägendsten Künstlern der internationalen Dance-Szene. Ein genauer Termin für die Enthüllung seines Sterns steht aber noch nicht fest. Die Geehrten haben nach der Bekanntgabe bis zu 2 Jahre Zeit, ihre Zeremonie zu planen. Für David Guetta ist die Ehrung aber ein weiterer Meilenstein einer Karriere, die die moderne Dance-Musik nachhaltig geprägt hat. Titanium, jetzt hier bei uns in voller Länge. David Guetta featuring Sia.

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Lenny Kravitz mit Again aus dem Jahr 2000 um 8:45 heute am Montag. Das war's vom Frühstücksradio heute. Ich bin Judith Brucker, wünsche Ihnen einen guten Start in den Vormittag und machen Sie es gut.

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3: Sanitätsbetrieb baut Dienste aus mit 4 neuen Primariaten. Unwetterschäden in Südtirol und im Fassertal. Aufräumen geht weiter. Das Wetter, die Sonne heizt heute wieder auf. Ich bin Sabrina Fleischmann, guten Morgen.
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3: Der Südtiroler Sanitätsbetrieb setzt auf Spezialisierung mit 4 neuen Primariaten. Es geht unter anderem um Kinderchirurgie, Kinderpalliativversorgung und plastische Chirurgie. Damit soll die Versorgung ausgebaut werden, etwa nach Unfällen, Krebserkrankungen oder schweren Verbrennungen. Dazu kommt noch ein neuer tierärztlicher Dienst für Hygiene bei Viehhaltung, Futtermitteln und Verarbeitung von Rohmilchprodukten. Alle 4 neuen Primariate werden in Bozen angesiedelt. Auch der zahnärztliche Dienst und die Neuroradiologie werden neu organisiert. Kein Tag ohne Unwetter und Muren. Nach Antholz und dem Gardertal hat es jetzt auch das Fassertal im Trentino getroffen. Dort sind gestern nach heftigen Regenfällen Bäche über die Ufer getreten und haben Geröll und Steine mitgerissen. Wanderwege und Straßen wurden vermurrt. Betroffen sind der San Pellegrino Pass und das Gebiet zwischen Gardeccia und Violett. Wanderer mussten in Sicherheit gebracht werden. Auch bei uns sind die Feuerwehren gestern wieder zu Unwettereinsätzen ausgerückt, vor allem im Pustertal. Und in Antholz waren nach dem Murenabgang vom Freitag auch am Wochenende die Bagger im Einsatz. Die Wildbachverbauung hat am Riepenbach viel Material abtransportiert. Ein Teil wird für den Wiederaufbau der Schutzdämme verwendet. Auch im Biathlonzentrum wurde weiter aufgeräumt, sagt Bürgermeister Thomas Schuster.
4: Dabei musste festgestellt werden, dass in einigen Bereichen Schlamm und Geröll eingedrungen ist. Es betrifft einen WC-Bereich oder Vorbereich, Zugangsbereich, eine Garage und einen Küchenbereich. Hier erfolgte jetzt die Freiräumung und die weiteren Überprüfungen, um die Schäden zu quantifizieren.
3: In St. Vigil in Enneberg wird die Behebung der Unwetterschäden noch länger dauern. Dort wurde am Samstagnachmittag die Naherholungs-Chamois durch Wasserschlamm und Geröll verwüstet. Verletzt wurde niemand, es ist aber großer Schaden entstanden. Auch die Straße nach Pederü wurde vermurrt, sie ist derzeit noch gesperrt. In Meran sind am Wochenende zwei Tunesier bei einer Schlägerei verletzt worden. Der Streit war in der Nacht auf gestern in der Nähe des Clubs La Perla ausgebrochen. Nordafrikaner und Albaner sollen daran beteiligt gewesen sein. Die zwei Tunesier wurden unter anderem mit einer Flasche attackiert und mussten mit Verletzungen im Gesicht in die Notaufnahme eingeliefert werden. Die Polizei versucht jetzt, die Angreifer auszuforschen. Es wird heute wieder ein heißer Sommertag. Die Einzelheiten zum Wetter gleich.
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3: Die Sonne gibt Gas und die Temperaturen legen zu. In Brenzoll werden aktuell 23 Grad gemessen. In Farn sind es 22, in Bruneck 17. Franzensfeste und Deutschenhofen melden 18 Grad und in Burgstall sind es aktuell 21. Am Nachmittag schaffen die Höchstwerte noch bis zu 36 Grad. Es sind aber wieder einzelne Gewitter möglich.
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10: Guten Morgen wünscht Daniel Hofer aus der Landesverkehrsmeldezentrale. Auf der Landesstraße zwischen Bozen und Jenesien kommt es zu Behinderungen wegen eines Feuerwehreinsatzes. Weitere Wartezeiten und Verzögerungen wegen Arbeiten gibt es auf der Landesstraße Meran-Hafling unterhalb von Hafling, auf der Brenner Staatsstraße im Bereich der Abzweigung Villnöss und auf der Landesstraße zwischen Weidbruck und Kastelroth. Kommen Sie gut voran!
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1: Die Stellengesuche. Ein fleißiger Herr sucht ab sofort eine Arbeit als Fahrer, Hausmeister oder als Abspüler im Gastgewerbe. Die Telefonnummer finden Sie bei uns auf der Homepage. Wir kommen zu den Stellenangeboten. 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Du suchst einen ruhigen Nebenjob? 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Die Firma Fire Service in Bruneck sucht Verstärkung bei der Montage von Brandschutztüren in Südtirol. 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
3: Vier neue Prämiate im Sanitätsbetrieb. Alle werden in Bozen eingerichtet. Die Hitzewelle gibt wieder ordentlich Gas. Heute werden es bis zu 36 Grad. Ich bin Sabrina Fleischmann. Schönen Vormittag.
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3: Der Südtiroler Sanitätsbetrieb setzt auf Spezialisierung mit vier neuen Primariaten. Es geht um Kinderchirurgie, Kinderpalliativversorgung und plastische Chirurgie. In diesem Bereich soll die Versorgung nach Unfällen, Krebserkrankungen oder schweren Verbrennungen ausgebaut werden. Dazu kommt noch ein neuer tierärztlicher Dienst für Hygiene bei Viehhaltung, Futtermitteln und Verarbeitung von Rohmilchprodukten. Alle vier neuen Primariate werden in Bozen angesiedelt. Auch der Zahnärztliche Dienst und die Neuroradiologie werden neu organisiert. Ab heute heißt es wieder schwitzen. Die vierte Hitzewelle dieses Sommers nimmt Fahrt auf und erreicht am Donnerstag ihren Höhepunkt. Ein Ende ist aber in Sicht, sagt Landesmeteorologe Dieter Peterlin.
4: Nach der kleinen Abkühlung gestern folgen nun im Raum Bozen weitere vier Tage mit über 35 Grad. Richtung Wochenende dann gehen die Temperaturen zumindest leicht zurück. Da kommen mehr Gewitter auf und die bringen ein wenig Abkühlung.
3: Heute gilt wegen der Hitze die Warnstufe Orange für Bozen und Umgebung. Morgen kommen das Etschtal und das Unterland dazu. Und ab Mittwoch gilt dann für einige Gemeinden die höchste Warnstufe Rot. Wer in der Quiz-Tour in Bozen etwas zu erledigen hat, kann dabei auch Deutsch sprechen. Das wird von der Quiz-Tour zugesichert, nach einem Protestbrief des Südtiroler Heimatbundes. Wenn die Beamten nicht Deutsch können, holen sie einen zweisprachigen Kollegen dazu. Die Beschwerde des Heimatbundes richtete sich gegen die Beamten am Eingang. In Meran sind am Wochenende zwei Tunesier bei einer Schlägerei verletzt worden. Der Streit war in der Nacht auf gestern in der Nähe des Clubs La Perla ausgebrochen. Nordafrikaner und Albaner sollen daran beteiligt gewesen sein. Die Polizei versucht, die Angreifer auszuforschen. US-Präsident Donald Trump hat einen geplanten Großangriff auf den Iran vorerst abgesagt. Gleichzeitig hat er neue Verhandlungen mit dem Iran angekündigt. Sie sollten heute Nachmittag beginnen. Wo sie stattfinden und wie lange sie dauern, hat Trump allerdings nicht gesagt. Er behauptet immer wieder, dass ein Friedensabkommen in Reichweite ist. Aber zuletzt hat es immer wieder gegenseitige Angriffe gegeben und auch die Straße von Hormus ist weiter blockiert. Die Sonne heizt auf, die aktuellen Temperaturen hören Sie gleich.
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3: Die Sonne scheint im ganzen Land und mit den Temperaturen geht es Schritt für Schritt nach oben. Bei der Leimburg und in Meran werden aktuell 25 Grad gemessen. 18 sind es in Langlaufers, 20 in Benz im Saarental und in Oberfintel und in Mühlwald hat es aktuell 18 Grad. Am Nachmittag erreichen die Höchstwerte 28 bis 36 Grad. Gegen Abend sind wieder einzelne Gewitter möglich. Auch morgen wird es sonnig und heiß mit Gewittern am Nachmittag.
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10: Einen schönen Vormittag aus der Landesverkehrsmeldezentrale. Es spricht Deborah Gardner. Auf der Pustertaler Staatsstraße in Richtung Innichen zwischen St. Zingmund und Kienz sowie zwischen Bruneck und Bercher Kolonnenverkehr und Stau wegen Überlastung. Gemeinde Eineberg, die Straße zwischen St. Vigil in Eineberg und Bederö ist nach einem Mohrenabgang gesperrt. Kommen Sie gut voran.
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13: Am Mikrofon Albert Deauke, ich grüße Sie. Es geht heute am Vormittag wieder in eine neue Ausgabe von Bleib gesund. Kurz nach 11 geht es um den Nacken, alles was damit zusammenhängt und wie man die Nackenschmerzen vermeiden kann oder welche Übungen man machen kann, damit es nicht dazu kommt, dass man den Nacken verspannt hat. Das erfahren Sie bei uns hier ab 11 mit Dr. Carlos Sacchi. Und los geht's hier mit Holiday Playlist, die ist voll bepackt, auch mit den Top-Hits aus Südtirol.

0: gleich aber uns der Hit des Tages, der kommt von Loy und David Puentes.
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starke Stimme, emotionale Texte und jede Menge Power. Loi ist aus unserer Playlist nicht mehr wegzudenken. Der große Durchbruch gelang ihr 2022 mit Gold. Sie hat über 1 Million Follower auf ihren Social-Media-Kanälen und freut sich über eine ständig wachsende Fanbase. Nach einer Reihe von Erfolgen in den europäischen Charts kehrt Loi mit ihrer neuen Single namens Golden Summer zurück, die zusammen mit einem der angesehensten deutschen DJs und Produzenten elektronischer Musik, David Puentes, aufgenommen wurde. Golden Summer ist ein Lied über Erinnerungen, Emotionen und besondere Momente, die uns ein Leben lang begleiten. Die Single verweist bewusst auf Lois persönliche goldene Ära, die Jahre, die der Künstlerin den musikalischen Durchbruch ihrer ersten großen Erfolge und Auftritte auf den großen Bühnen bescherten. Diese Erfahrungen inspirierten die Entstehung eines Songs, der die Magie eines unvergesslichen Sommers einfängt und uns diesen wieder erleben lässt. Gleichzeitig vermittelt Golden Summer eine universelle Botschaft. Es ist ein Lied für alle, die sich an ihren besonderen Sommer erinnern oder sich nach Momenten voller Freiheit, Unbeschwertheit und Freude sehnen. Dank der Zusammenarbeit mit David Puentes vereint der Song emotionale Tiefe mit einem modernen internationalen Pop- und Dance-Sound, der speziell für Radiosender, Streaming-Plattformen und Sommer-Playlists produziert wurde.

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6: Heute ab 11 Uhr geht es bei uns um die Nackenprobleme und die damit verbundenen Begleiterscheinungen.

Einen schönen Vormittag hier bei Radio Holiday am Montag. Und ja, nach diesem wechselhaften ersten Augustwochenende wird es diese Woche in Südtirol deutlich sommerlicher und heißer. Allerdings bleibt die typische Gewitterneigung am Nachmittag bestehen. Der Landeswetterdienst erwartet heute und Dienstagvormittag viel Sonne mit einzelnen Hitzegewittern später am Tag. Mittwoch wird ebenfalls sehr sonnig, ab Donnerstag nimmt dann die Gewitterneigung zu. Freitag wird wechselhafter mit Sonne, Wolken und einigen Gewittern.

0: fast schon unglaublich. Das erste Sommerwochenende, das erste Augustwochenende. Und wir sind schon fast durch mit dem Sommer. Das heißt, die erste Hälfte haben wir hinter uns. Wie war denn der Sommer bisher?
1: Also für mich war der Sommer bis jetzt schön. Es ist warm, leider ein bisschen Gewitter, ist ein bisschen, was halt nicht so angenehm ist. Aber Sicht ist auch super heuer.

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3: Landesrat Achammer ist für ein Social-Media-Verbot für Kinder. Die Hitzewelle dauert noch die ganze Woche. Heute heiß schwitzen bei bis zu 36 Grad. Ich bin Sabrina Fleischmann, schönen Vormittag.
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3: Bildungslandesrat Philipp Acher macht in Rom Druck für ein Social-Media-Verbot für Kinder. Italien sollte dem Beispiel von Frankreich und Österreich folgen und eine Altersgrenze festlegen. Kinder und Jugendliche brauchen sichere Räume, offline und online. Sie müssten vor gefährlichen Inhalten im Netz geschützt werden, sagt Achammer. In Frankreich gilt eine Altersgrenze von 15 Jahren, in Österreich sind es 14 Jahre. In Italien wird über ein Verbot noch diskutiert, beschlossen ist es noch nicht. Die vierte Hitzewelle dieses Sommers gibt wieder Gas. Heute gilt die Warnstufe Orange für Bozen und Umgebung. Morgen kommen das Ätschtal und das Unterland dazu. Und ab Mittwoch gilt dann für einige Gemeinden die höchste Warnstufe Rot. Erst am Wochenende wird es etwas kühler. Aber es bleibt trocken, sagt Landesmeteorologe Dieter Peterlin.
4: Größere Niederschläge sind weiterhin nicht in Sicht. Etwas Regen gibt es immer nur in Form von lokalen Gewittern, eben nur stellenweise hier und da. Ein großes Mittelmeertief mit längerem Regen, das es jetzt bräuchte, das ist nicht in Sicht.
3: Die Hitzewelle trifft derzeit weite Teile von Europa. In Italien durften die Temperaturen aber knapp unter der 40-Grad-Marke bleiben. In Assisi findet diese Woche ein großes Jugendtreffen statt. Rund 2500 junge Leute aus aller Welt kommen zusammen, um über Frieden, Ökologie, soziale Gerechtigkeit zu diskutieren und Projekte auszuarbeiten. Anlass ist der 800. Todestag des heiligen Franz von Assisi. Auch Papst Leo kommt nach Assisi. Er wird am Donnerstag mit den Jugendlichen eine Messe feiern. Im Krieg zwischen den USA und dem Iran gibt es vorsichtige Hoffnung auf Entspannung. US-Präsident Trump hat einen groß angelegten Militärschlag vorerst gestoppt, um neuen Verhandlungen eine Chance zu geben. Die Gespräche sollen heute beginnen und die Ölmärkte haben bereits positiv reagiert, berichtet Zoita Sawali.
5: Der Ölpreis ist um mehr als $4 pro Barrel gefallen. Gleichzeitig macht der US-Präsident klar, die Angriffspläne liegen weiter bereit und könnten jederzeit umgesetzt werden. Ob es wirklich zu einer Einigung kommt, ist völlig offen. Im Kern geht es weiter um zwei große Streitpunkte. Das iranische Atomprogramm und die wichtige Schifffahrtsroute durch die Straße von Hormuz.
3: Wir schauen nach Österreich. In Salzburg gibt es heute Probleme im öffentlichen Nahverkehr. Grund ist ein Gewitter, das gestern Abend rund die Hälfte der Oberleitungsbusse außer Gefecht gesetzt hat. Die Elektrik ist ausgefallen, weil Wasser in die Busse eingedrungen ist. Auch bei uns sind heute wieder Gewitter möglich. Mehr zum Wetter gleich.
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3: Viel Sonne und wenige Gewitter stehen heute auf dem Wetterprogramm und der Nachmittag wird heiß mit 28 bis 36 Grad. Aktuell messen wir in Bozen schon 27, in Barbian sind es 25, hinter Mattel meldet kühlere 18 Grad, in Kaltern sind es 25 und in Bruneck werden aktuell 21 Grad gemessen. Auch morgen und in den nächsten Tagen bleibt es heiß und gewittrig.
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11: Schönen Vormittag aus der Landesverkehrsmeldezentrale Windstranate Staudach. Auf der Brenner Autobahn kommt es in Richtung Norden zwischen Verona Nord und Rovereto Nord zu Kolonnenverkehr wegen Überlastung. Auf der Bustertaler Staatsstraße kommt es in Richtung Inchen zwischen Oberfintl und Kierns und zwischen St. Lorenzen und Börcher zu Kolonnenverkehr und Stau wegen Überlastung. Eine Einbahnregelung wegen Arbeiten gibt es unter anderem auf der Brenner Staatsstraße im Bereich der Kreuzung mit der Landesstraße Füllnus und nördlich von Fahren, auf der Passaierer Staatsstraße zwischen Riffian und Saltaus, auf der Gardertaler Staatsstraße zwischen Zwischenwasser und Bikolain und auf der Landesstraße Waldburg-Kastelroth zwischen Waldburg und der Abzweigung St. Oswald. In der Gemeinde Enneberg ist die Straße zwischen St. Vigil in Enneberg und Bederü nach einem Murenabgang gesperrt. Gute Fahrt.
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13: Am Mikrofon Albert Dejacke. Es geht heute in der neuen Ausgabe von Bleib gesund um den Nacken. Der Nacken ist ja der hintere Bereich des Halses, der die Halswirbelsäule, Muskeln wie den Kapuzenmuskel und Sehnen umfasst. Und da gibt es Nackenprobleme und die damit verbundenen Begleiterscheinungen, die wir heute ansprechen. Dr. Carlos Sacchi, Orthopäde, der sagt, was hier Sache ist, auf alle Fälle in knapp 10 Minuten geht's los.

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1: Willkommen zu einer neuen Ausgabe von Bleib gesund. Heute geht es um den Nacken. Gesprächspartner ist Dr. Carlos Sacchi. Er ist Facharzt für Orthopädie und Unfallchirurgie mit großer Erfahrung in der mini-invasiven Hüftchirurgie und Knieprothetik. Das Thema heute, Nackenprobleme und die damit verbundenen Begleiterscheinungen, die entstehen meist durch Fehlverhaltungen. Stress oder degenerative Veränderungen der Halswirbelsäule. Da der Nacken eine anatomische Schaltzentrale ist, strahlen Probleme dort sehr häufig in umliegenden Körperregionen wie Kopf, Schultern, Arme oder sogar den Kiefer aus. Herr Dr. Carlos Sacchi, kennen Sie das auch? Man sitzt den ganzen Tag am Computer, steht auf und plötzlich lässt sich der Nacken kaum noch drehen. Warum ist unser Nacken so empfindlich?
2: Also unser Nacken hat eine ganz wichtige Funktion, und zwar muss er den ganzen Tag unseren Kopf halten und natürlich auch bewegen. Wir sind in unserer Gesellschaft oft gezwungen, ganz lange in der gleichen Position zu bleiben, vor allem bei sitzenden Berufen, wofür unser Körper eigentlich nicht so geeignet ist. Und die Muskeln können dabei etwas überstrapaziert werden und reagieren sehr häufig mit Verspannungen.
1: Und ist es dann eine Verspannung oder steckt oft auch mehr dahinter?
2: Das ist nicht immer so pauschal leicht zu sagen. Verspannungen sind natürlich sehr häufig, aber es können auch Abnützungen im Bereich der Halswirbelsäule dahinter stecken oder sogar einen Bandscheibenvorfall. Eine genaue Abklärung ist, um genau zu sagen, was dahinter steckt, absolut notwendig.
1: Viele berichten auch, dass ihnen die Hände einschlafen oder kribbeln, auch manchmal im Schlaf. Ist das dann ein eingeklemmter Nerv oder ist wirklich immer die Halswirbelsäule die Ursache?
2: Bei der Ausstrahlung der Symptomatik von der Halswirbelsäule Richtung Hände können grundsätzlich zwei Sachen dahinter stecken. Die sind die häufigsten Ursachen. Also Ursachen gibt es ganz, ganz viele. Aber die häufigste ist sicherlich ein Bandscheibenvorfall im Bereich vom Nacken, was dann auf einen Nerv drückt und bestimmte Taubheitsgefühle bis hin zu einer Kraftminderung im Arm oder im Bereich von bestimmten Muskeln führen kann. Oder das bekannte Karpaltunnel-Syndrom, das ist eine Einhängung im Bereich von Handgelenke von Nervus medianus. Und durch diese Einhängung in der Peripherie, also ganz weit weg von der Halswirbelsäule, kommt es aber trotzdem zu Kribbelgefühl in den Fingern, vor allem nachts.
1: Welche Warnzeichen sollte man ernst nehmen und wann sollte man zum Arzt?
2: Also zum Arzt sollte man gehen, wenn man bemerkt, dass diese Symptomatik nicht besser oder gar schlechter wird oder wenn sie länger anhält.
1: Und was hilft dann effektiv bei Nackenschmerzen?
2: Also wenn die Diagnose Nackenschmerzen mit Muskelverspannungen und keine anderen Ursachen dahinter stecken, ist eigentlich die Physiotherapie eine sehr gute Lösung. Selber kann man auch einiges tun mit der Bewegung, Bewegungsübungen, gezielte Übungen, die vielleicht der Physiotherapeut zeigt. Man kann bei richtig extrem verspannten Muskeln auch Infiltrationen, also Spritzen machen, um den Muskel ein bisschen zu lockern. Diese sind die wichtigsten Maßnahmen.
1: Wenn es dann tatsächlich ein Bandscheibenvorfall ist, wird dieser teilweise auch operiert, wenn er im Bereich der Halswirbelsäule ist.
2: Natürlich kann man auch im Bereich der Halswirbelsäule Bandscheiben operieren. Man muss aber sagen, dass die Bandscheiben-OP nicht so häufig ist. Das heißt, grundsätzlich fast 97% der Bandscheiben werden nicht operativ behandelt. Die Hauptbehandlung der Bandscheibenvorfälle ist eigentlich die Physiotherapie. Da kann der Arzt auch helfen, indem er gezielt Infiltrationen mit Cortison auf den gereizten Nerv macht. Das kann man Ultraschall- oder CT-gesteuert machen. Ich bevorzuge die Ultraschall-gesteuerte Variante, weil diese sehr strahlungsarm ist und sehr genau funktioniert. Und das führt dann zu einer Linderung der Symptomatik. Wenn die Symptome lange anhalten oder schwerwiegend sind mit einer deutlichen Lähmung vom Arm, dann muss man eine Operation in Erwägung ziehen.
1: Viele von uns sitzen, wie gesagt, täglich bis zu 8 Stunden vor dem Computer im Büro oder auch mehr. Was können wir tun, um Nackenschmerzen vorzubeugen?
2: Wichtig wäre, diese lange Sitzperioden zu unterbrechen und sich immer wieder bewegen. Das wäre absolut das Wichtigste. Natürlich Sehr, sehr wichtig ist auch die Sitzposition, eine ergonomische Sitzposition mit einem geraden Nacken, mit der Möglichkeit, gerade im Bildschirm reinzuschauen, sind wichtige Maßnahmen.
1: Dr. Sacki, haben Sie zum Schluss noch einen Rat für alle, die an Nackenschmerzen leiden?
2: Also wenn Sie persistierende Nackenschmerzen haben oder immer wieder darunter leiden, lassen Sie sich beraten.
1: Vielen Dank für die Informationen, Dr. Carlo Sacki.
2: Danke Ihnen und bis bald.
1: Und alles wieder zum Nachhören bei uns in der Mediathek. Ich bin Albert Dejako. Wir hören uns nächste Woche wieder. Bis dahin, bleiben Sie gesund.
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1: In Kürze gibt es hier bei uns das Holiday-Mittagsjournal in 20 Minuten. Starten wir damit um 10 vor 12 und da geht es unter anderem um Arbeitsunfälle in der Landwirtschaft, wie ein neues Kompetenzzentrum die Zahlen sinken lassen soll. Es geht darum, dass man auf der Suche ist nach den Tätern im Martell und Latsch, also was die Bergvandalen da erwartet. Und es geht um ein recht interessantes Thema namens KI. Das heißt, es geht in diesem Fall um Werbebilder, die in letzter Zeit kaum noch voneinander unterschieden werden können zwischen normale, eigentlich gemachte oder eben KI erstellte Werbebilder, egal ob jetzt eine Einladung zur nächsten Vereinsfete ist, ob es eine Werbung für den neuesten alkoholfreien Aperitivo ist. Das liegt nicht an der mangelnden Fantasie der Grafiker, sondern dass viele dieser Bilder mit K1 erstellt wurden, also mit künstlicher Intelligenz.
2: Ja, alles, was mit KI erstellt worden ist, muss ab jetzt gekennzeichnet werden, also Bilder, Texte, Videos. Wer das nicht macht, muss mit hohen Geldstrafen rechnen. In unserem Südtirol-Journal-Mittagsmagazin fragen wir gleich nach, für wen diese neue Regelung gilt und ob auch schon eine kleine Verschönerung meines Profilbilds zum Beispiel unter die Kennzeichnungspflicht fällt.
1: 10 vor 12, Ihr Treffpunkt im Holiday-Mittagsjournal. Wir schauen für Sie kurz auf Südtirols Straßen, da sehen wir keine nennenswerten Behinderungen. Allerdings gibt es da zum Beispiel auf der Bustertaler Straße zwischen St. Lorenzen und Rasenantholz 30 Minuten Zeitverlust wegen Überlastung.
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heute auch in die Richtung Mittagspause und am Nachmittag geht es bei uns hier um die Selbsthilfegruppe Seite an Seite. Was macht sie? Wo gibt es das erste Treffen? All das erfahren Sie bei uns hier am Nachmittag ab 16 Uhr. Und wir haben gleich im Anschluss hier von Schaus mit Love Tonight die Infos rund um die KI-generierten Bilder, denn ab sofort gibt es dann eine neue Regelung. Wer davon betroffen ist, das erfahren Sie alles im Holiday-Mittagsjournal um 10 vor 12. Ich bin Albert Dejako. Auf Wiederhören und Mahlzeit.

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3: Schönen guten Tag, ich bin Stefanie Terzer. Arbeitsunfälle in der Landwirtschaft. Wie sie mit einem neuen Kompetenzzentrum noch weniger werden sollen. Und neue Regeln für KI-Videos, was sich für uns und für Betriebe jetzt ändert. Zuerst die gute Nachricht. In den letzten 10 Jahren hat sich die Zahl der Unfälle in der Landwirtschaft in Südtirol fast halbiert. Jetzt die schlechte. Es sind immer noch etwa 1500 pro Jahr. Der letzte tödliche Unfall in der Landwirtschaft ist gerade mal 2 Wochen her. Ein 82-Jähriger ist mit seinem Traktor in einem Waldstück abgestürzt. Hier bei mir im Studio ist jetzt Daniel Gasser, der Obmann des Südtiroler Bauernbundes. Herr Gasser, erkennt man einen Unterschied zwischen den Generationen beim Thema Arbeitssicherheit in der Landwirtschaft?
4: Ja, das ist natürlich schon so. Man hat gewisse Gewohnheiten, man hat es immer so getan und da gilt es schon, dann aufmerksam zu sein. Auch natürlich die neuen Maschinen, die haben ganz andere Möglichkeiten, auch das ein bisschen zu verbessern noch. Und da sieht man schon, dass da ein kleiner Unterschied ist. Aber trotzdem, glaube ich, das muss man an alle umbringen, dass wirklich vor allem auch der Gurt, das Anschnallen im steilen Gelände und so weiter, das ist schon auch überlebenswichtig in dem Fall. Und deswegen weisen wir auch wirklich mit verschiedenen Kampagnen auf die verschiedensten Sachen ein. Hindern.
3: Welche Arbeiten in der Landwirtschaft sind denn besonders gefährlich?
4: Ja, da gehört natürlich auch die Arbeit im Wald an erster Stelle dazu. Das ist eine sehr gefährliche Arbeit. Da haben wir leider Gottes immer wieder schwere Unfälle auch. Und da versuchen wir auch eben durch verschiedene Kurse, auch, wir bieten das draußen in den Ortsgruppen an, die Bauernjugend macht auch hier sehr viel, auf das hinzuweisen. Und dann sind es natürlich immer Unfälle auch mit Maschinen, was natürlich dann auch eben schwerwiegende Folgen oft haben. Und da versuchen wir dann auch auf die Sachen hinzuweisen. Wir haben da sogar einen Simulator, also wo man so landwirtschaftliche Maschinen, Traktoren im Gelände bewegen kann und da kommt es dann auch zum, der kann dann auch umfallen und das kommt eigentlich recht gut an und da versucht man natürlich mit verschiedenen Maßnahmen auf die Themen hinzuweisen.
3: Mhm. Demnächst wird ja das Kompetenzzentrum für Arbeitssicherheit und Gesundheitsschutz im Bauernbund aktiv. Welche Aufgaben wird es haben und was versprechen Sie sich von der neuen Initiative?
4: Ja, da sind wir natürlich froh, dass es uns da gelingt, wirklich alle Partner mit einzubringen ein bisschen. Also da sind ja sehr viele dabei. Natürlich die Arbeitssicherheit, das Amt für Arbeitssicherheit, was beim Land angesiedelt ist, der bauliche Notstandsfonds, was damit hilft, die Uni, die Landesregierung. Und da versuchen wir wirklich nochmal die Kompetenzen einmal zu bündeln und nochmal noch verstärkt auch nach außen hin unsere Leute zu sensibilisieren, auf gewisse Dinge hinzuweisen. Und ich hoffe wirklich, mit dem Kompetenzzentrum wird uns das gelingen.
3: Danke, Daniel Gasser, Obmann des Südtiroler Bauernbundes. Ich habe mich heute Vormittag mit Steffen Gallmetzer-Kaufmann getroffen. Er ist Arbeitssicherheitsexperte im Südtiroler Bauernbund und Mitarbeiter im Kompetenzzentrum. Gallmetzer-Kaufmann hat mir erklärt, was wir uns genau unter diesem neuen Zentrum vorstellen können.
5: Mit diesem nächsten Schritt wollen wir noch mehr interne Abläufe optimieren, gezielter noch ins weiterhin vernetzen, auch mit den ausländischen Anlaufstellen. Es geht auch darum, Maßnahmen so umzusetzen, dass sie auch in der Realität noch auch umsetzbar sind.
3: Gebündelte Kräfte also, die darauf abzielen, die Zahl der Arbeitsunfälle in der Landwirtschaft weiter zu senken. Aber nicht nur das, sagt Gallmetzer-Kaufmann.
5: Dass man versucht, die bäuerliche Welt zu diesem Thema weiterhin zu sensibilisieren und auch ein Verhalten, eine Kultur aufzubauen, dass Arbeitssicherheit nicht nur als ein nerviges, bürokratisches Monster angesehen wird, sondern dass es auch eine Arbeitssicherheit einen Nutzen hat, damit eben die Arbeitssicherheit nicht nur auf dem Papier steht, sondern auch gelebt wird.
3: Apropos gelebte Arbeitssicherheit. Erst vor kurzem hat der Bauernbund eine Initiative zum Thema Hitzeschutz gestartet und Kampagnen zum sicheren Umgang mit Tieren und zur Waldarbeit sollen noch in diesem Jahr kommen. Dieses Bild wurde mit KI generiert. Diesen Satz werden Sie in Zukunft wohl öfter lesen. Alle Texte, Bilder oder Videos, die von der künstlichen Intelligenz stammen, müssen nun als solche gekennzeichnet sein. Das schreibt die EU vor. Diese Kennzeichnungspflicht gilt auch für Chatbots. Marlies Winkler, das Ziel ist mehr Transparenz.
6: Ja, die hatten Verbraucherschützer mit dem schnellen Aufkeimen von KI schon länger gefordert. Die KI-generierten Inhalte werden ja immer besser und immer weniger Nutzer können noch unterscheiden, was echt ist und was nicht. Was allerdings zu beachten ist, die neue Regelung kann uns alle betreffen. Das sagt der Meraner Rechtsanwalt und Experte im Internetrecht Thomas Schnitzer.
7: Im rein privaten Bereich, also zum Beispiel in einer geschlossenen Familien-WhatsApp-Gruppe, spielt diese Kennzeichnungspflicht praktisch aber keine Rolle. Wenn ich jetzt aber auch denselben KI-Inhalt öffentlich ins Netz stelle, dann verhalte ich mich wie ein Anbieter, dann greift die volle Transparenzpflicht für alle, also für Privatpersonen und für Unternehmen.
6: Es muss auf den ersten Blick ersichtlich sein, wenn etwas von der KI erstellt wurde. Das kann etwa der kleine Hinweis KI generiert am Rande eines Videos sein. Unternehmen müssen künftig vorsichtiger sein, sagt Thomas Eichner, Konsumforscher und Leiter der Südtirol Business School.
8: Sie müssen genauer aufpassen, was sie tun, vor allem auch, was die einzelnen Mitarbeiter mit der KI machen, weil viele Unternehmen haben eben nicht wirklich eine Kontrolle drüber. Der Mitarbeiter kann individuell oft echt noch viele Sachen mit der KI machen und so riskiert das Unternehmen natürlich, dass danach etwas veröffentlicht wird, das nicht gekennzeichnet geworden ist, weil sie es vielleicht selber gar nicht wissen oder weil es der Mitarbeiter nicht mitgeteilt hat.
6: Wer KI-generierte Inhalte nicht kennzeichnet, muss mit einer mitunter saftigen Geldstrafe rechnen. Für Firmen können es bis zu 3% des globalen Jahresumsatzes sein. Allerdings stellt sich die Frage, wie die Kontrollen funktionieren sollen. Damit sind bei uns in Italien bereits mehrere Behörden beauftragt worden. Technisch könnten sich die Kontrollen aber schwierig gestalten. Das sagt Diego Calvanese, KI-Experte von der Uni Bozen.
9: Diese KI-Inhalte im Prinzip, die sind ja so generiert, dass sich eigentlich nicht von menschlichen Inhalten unterscheiden sollen. Also diesbezüglich ist die Technik noch nicht ausgereift genug. Diese Instrumente sind noch nicht in der Lage, klar zu unterscheiden, ob ein Text von menschlichem Ursprung ist und nur verbessert wurde in der Formulierung, in der Klarheit der Texte oder ob dieser Text von Grund auf von einer KI generiert wurde.
6: Es gibt aber auch Ausnahmen von den neuen EU-Regeln. Bilder oder Videos, die offensichtlich Kunst, Satire oder Fiktion sind, müssen nicht gekennzeichnet werden.
3: Wir hier in Südtirol nehmen die Krebsvorsorge sehr ernst. Ernster als die Menschen im Rest von Italien. Gleich hören Sie mehr dazu in unseren Kurznachrichten.
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3: Je früher eine Krebserkrankung erkannt und behandelt wird, desto besser sind die Heilungschancen. Das nehmen sich offenbar viele Südtirolerinnen und Südtiroler zu Herzen und setzen auf Vorsorge. Sabrina Fleischmann mit den Kurznachrichten.
15: Die Beteiligung an den Screening-Programmen ist bei uns höher als im italienischen Durchschnitt. Mehr als 80% der Frauen haben Untersuchungen auf Gebärmutterhalskrebs durchführen lassen. Bei Brustkrebs sind es knapp 80%. Beim Darmkrebs-Screening gibt es noch Luft nach oben, aber immerhin haben 2/3 der 50- bis 70-Jährigen am Programm des Sanitätsbetriebes teilgenommen. Gesundheitslandesrat Hubert Messner ruft dazu auf, weiter auf Prävention zu setzen und die Programme in Anspruch zu nehmen. Südtirols Kirche trauert um Josef Gelmi. Er ist heute in Brixen im Alter von 89 Jahren verstorben. Gelmi war ein bekannter Kirchenhistoriker. Er hat rund 40 Bücher geschrieben über Päpste, Bischöfe und die Geschichte der Kirche in Südtirol. Als letztes Buch hat er seine Memoiren verfasst. Gelmi war viele Jahre lang auch Professor an der Philosophisch-Theologischen Hochschule in Brixen und hat an den Unis Innsbruck und Trient gelehrt. Wann die Beerdigung stattfindet, ist noch nicht bekannt. In Assisi findet diese Woche ein großes Jugendtreffen statt. Rund 2500 Leute aus aller Welt kommen zusammen, um über Frieden, Ökologie und soziale Gerechtigkeit zu diskutieren und Projekte auszuarbeiten. Anlass ist der 800. Todestag des heiligen Franz von Assisi. Auch Papst Leo kommt zum Jugendtreffen. Er wird am Donnerstag mit den Jugendlichen eine Messe feiern. Bildungslandesrat Philipp Achammer macht in Rom Druck für ein Social-Media-Verbot für Kinder. Italien sollte dem Beispiel von Frankreich und Österreich folgen und eine Altersgrenze festlegen. Kinder und Jugendliche brauchen sichere Räume, auch online. Sie müssten vor gefährlichen Inhalten im Netz geschützt werden, sagt Achammer. In Frankreich gilt eine Altersgrenze von 15 Jahren, in Österreich sind es 14 Jahre. In Italien wird über ein Verbot noch diskutiert, beschlossen ist es noch nicht. Die alten Ausweise in Papierform haben fast ausgedient. Im Ausland sind sie ab heute nicht mehr gültig. Dafür brauchen wir die neue elektronische Identitätskarte oder einen Pass. Innerhalb von Italien wird der alte Ausweis noch in der öffentlichen Verwaltung akzeptiert bis zum Ablaufdatum. Damit bekommen die Gemeinden und auch wir Bürger noch etwas mehr Zeit für die Umstellung auf die neuen Karten. Für alle über 70-Jährigen, die jetzt die neue elektronische Karte beantragen, bleibt sie unbefristet gültig und muss nicht mehr erneuert werden.
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15: Im globalen Wettlauf um die Vorherrschaft bei künstlicher Intelligenz mischt auch China mit. Der Tech-Riese Alibaba hat ein weiteres leistungsfähiges Modell veröffentlicht, das mit den US-Anbietern OpenAI und Anthropic in einer Liga spielen soll. Auf einer Vergleichsplattform lag es jedoch hinter den Modellen von Anthropic. Laut Alibaba soll das neue Modell besonders gut programmieren, umfangreiche Recherchen erledigen und komplexe Aufgaben weitgehend selbstständig bearbeiten können. Wir schauen noch auf die Börsen in Europa. DAX in Frankfurt und MIP-Index in Mailand sind in positiver Stimmung und zum Wochenstart deutlich im Plus.
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3: In den Marteller Bergen ist es zu mehreren Fällen von Vandalismus gekommen. Auf der vorderen Rotspitze wurden die Gipfelbuchboxen demoliert und die Seiten der Bücher herausgerissen. Außerdem wurden noch zwei große Steinmännchen umgestoßen. Der AVS Martell hat daraufhin ein Facebook-Posting veröffentlicht. Birgit Locher erbittet darin um Hinweise auf die Täter.
16: Ja, in erster Linie soll das Posting auf die Vorfälle aufmerksam machen. Und das ist dem AVS Martell auch gelungen. Fast 150 Kommentare finden sich darunter und es wurde 75 Mal geteilt. Die Reichweite ist zwar relativ groß, die Hoffnung aber, dass die Täter gefunden werden, nicht. Das sagt Peter Altstädter, der erste Vorsitzende der AVS-Sektion Martell.
17: Hinweise sind eigentlich noch keine gegangen, ist logisch auch schwach. Es ist eben auffallend, dass es zeitgleich und auf zwei verschiedene Gipfel und so weiter. Ist aber sonst haben wir da jetzt eigentlich keine Hinweise gekriegt. Aber viel Zuspruch und da ist eben ziemlich auch auf die sozialen Medien, muss man sagen, eben kritisiert worden, dass das da zerstört worden ist.
16: Wenn wir von Vandalismus in den Bergen sprechen, dann meinen wir meistens, dass Schilder an Wanderwegen zerstört werden. Dass aber auch Steinmännchen und Gipfelbücher mutwillig demoliert werden, ist selbst für Stefan Wahle, dem Rechtsberater im AVS, neu. Sollten die Täter ausfindig gemacht werden, müssen sie mit Konsequenzen rechnen.
18: Wenn wir das jetzt wirklich aufs Strafrecht herunterbrechen wollen, dass Personen, die Sachen zerstören, bestraft werden, das nennt sich bei uns Juristen Sachbeschädigung und das Strafmaß reicht da, wenn ich mich jetzt richtig erinnere, von 6 Monaten bis 3 Jahren Gefängnis.
16: Gipfelbücher sind nicht nur dazu da, Gedanken oder Grüße reinzuschreiben. Oft sind sie auch für die Bergretter wichtig. Sie können im Notfall bei einer Personensuche wichtige Hinweise liefern. Anwalt Stefan Wahle sagt daher,
18: in dem Augenblick, wo jemand Gipfelbücher entwendet, Steinmännchen auch zerstört am Weg oder ähnliches, bedeutet es in erster Linie ein Sicherheitsrisiko für jene Personen, die am Berg unterwegs sind. Das ist die Prämisse. Deswegen bitte, diese Sachen sind eigentlich keine strafrechtliche Frage in erster Hinsicht, sondern in erster Hinsicht tatsächlich eine Frage des Respekts und der Sicherheit der Personen, die am Berg unterwegs sind.
16: Mittlerweile wurden wieder neue Gipfelbuchboxen und Bücher an den Gipfelkreuzen montiert. Und voraussichtlich im Herbst werden dann auch die Steinmännchen wieder aufgestellt.
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3: Sonnig und heiß auch heute wieder mit ein paar Gewittern am Nachmittag. Dieter Peterlin vom Landeswetterdienst. Wie geht's denn mit dem Wetter weiter?
19: Morgen geht es sonnig und heiß weiter. Einmal mehr erreichen die Temperaturen 30 bis knapp 37 Grad. Gewitter sind zwar auch möglich, bleiben aber die Ausnahmen. Genauso auch am Mittwoch, erst ab Donnerstagnachmittag, werden die Gewitter dann häufiger. Und die bringen dann zumindest ein paar Grad Abkühlung in Richtung Wochenende.
3: Das war das Südtirol-Journal Mittagsmagazin. Ich bin Stefanie Terzer. Schönen Tag noch.
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20: Daniel Hofer begrüßt Sie aus der Landesverkehrsmeldezentrale. Auf der Pustertaler Staatsstraße in Fahrtrichtung Innichen zwischen Oberfintel und Kienz sowie zwischen St. Lorenzen und Percha gibt es Kolonnenverkehr und Stau wegen Überlastung. Weitere Verzögerungen und Wartezeiten wegen Arbeiten gibt es auf der Landesstraße Meran-Hafling unterhalb von Hafling, in der Gemeinde Lana in der Meraner Straße, auf der Gampenpassstraße zwischen Lana und der Abzweigung Völlern, auf der Jaufenpassstraße unterhalb des Passes auf Sterzinger Seite, auf der Brennerstaatsstraße im Bereich der Abzweigung Villnöss sowie auf der Landesstraße zwischen Weidbruck und Kastelroth. Kommen Sie gut voran!
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3: Krebsvorsorge in Südtirol großgeschrieben. Diözese trauert um Kirchenhistoriker Gelmi. Und es bleibt sonnig und heiß. Ich bin Gunde Bichler. Grüß Gott.
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3: Je früher eine Krebserkrankung erkannt und behandelt wird, desto besser sind die Heilungschancen. Das nehmen sich viele hier bei uns zu Herzen und setzen auf Vorsorge. Die Beteiligung an den Screening-Programmen ist bei uns höher als im italienischen Durchschnitt. Das zeigen neue Zahlen des Sanitätsbetriebs. Mehr als 80% der Frauen haben eine Untersuchung auf Gebärmutterhalskrebs und Brustkrebs wahrgenommen. Beim Darmkrebs-Screening gibt es noch Luft nach oben, aber immerhin haben 2/3 der 50- bis 70-Jährigen am Programm des Sanitätsbetriebs teilgenommen. Gesundheitslandesrat Hubert Messner ruft dazu auf, weiter auf Prävention zu setzen und die Programme in Anspruch zu nehmen. Die Kirche in Südtirol trauert. Der bekannte Kirchenhistoriker Josef Gelmi ist heute in Brixen verstorben. Ein Nachruf von Marlies Winkler.
4: Josef Gelmi wurde 89 Jahre alt. Als Kirchenhistoriker hat er rund 40 Bücher geschrieben über Päpste, Bischöfe und die Geschichte der Kirche in Südtirol. Als letztes Buch hat er seine Memoiren verfasst. Gelmi ist 1937 in Cavalese geboren. 1961 wurde er zum Priester geweiht. Außerdem war er viele Jahre auch Professor an der Philosophisch-Theologischen Hochschule in Brixen und hat an den Unis Innsbruck und Trient gelehrt. Gelmi hat sich unter anderem dafür eingesetzt, dass das Pflichtzölibat abgeschafft wird. Für seine wissenschaftliche Arbeit war er weit über die Landesgrenzen bekannt.
3: Wann die Beerdigung stattfindet, ist noch nicht bekannt. Bildungslandesrat Philipp Achammer macht in Rom Druck für ein Social-Media-Verbot für Kinder. Italien sollte dem Beispiel von Frankreich und Österreich folgen und eine Altersgrenze festlegen, sagt Achammer. Kinder und Jugendliche bräuchten sichere Räume, offline und online. Sie müssten vor gefährlichen Inhalten im Netz geschützt werden, sagt Achammer. In Frankreich gilt eine Altersgrenze von 15 Jahren, in Österreich sind es 14. In Italien wird über ein Verbot diskutiert, beschlossen ist noch nichts. Die Ukraine hat wieder den russischen Online-Händler Wildberries ins Visier genommen. In einem Logistikzentrum ist nach einem Drohnenangriff ein Feuer ausgebrochen. Verletzt wurde niemand, die Mitarbeiter konnten in Sicherheit gebracht werden. Die Ukraine hat seit Mitte Juli mindestens ein Dutzend Lagerhäuser des russischen Marktführers angegriffen. Über den Onlinehandel wird auch das russische Militär beliefert. Und mit viel Sonnenschein geht's durch den Montag. Gleich hören Sie mehr zum Wetter.
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3: Der Hochsommer geht in eine neue Runde. Auch diese Woche ist es sonnig und heiß in Südtirol. Jetzt zum Mittag messen wir schon 30 Grad in Bozen und Gargazon, 29 in Brixen, 27 in Sechsten und 24 Grad am Reschen. Bis zu 36 werden es heute wieder. Inzwischen haben sich über den Bergen ein paar Quellwolken gebildet. Daraus entstehen am Nachmittag einzelne Wärmegewitter. Sonnig und heiß geht es auch morgen am Dienstag weiter.
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8: Guten Nachmittag aus der Landesverkehrsmeldezentrale. Brennautobahn in Richtung Süden zwischen Bozen Süd und Affi, abschnittsweise Kolonnenverkehr und Stau wegen Überlastung. Auf der Bustertaler Staatsstraße in Richtung Inichen zwischen St. Lorenzen und Bercher, Stau wegen Überlastung. Gute Fahrt!
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1: Die Stellengesuche. Ein fleißiger Herr sucht ab sofort eine Arbeit als Fahrer, Hausmeister oder als Abspüler im Gastgewerbe. Die Telefonnummer finden Sie bei uns auf der Homepage. Wir kommen zu den Stellenangeboten. Die Zahnarztpraxis Dolomiti Dental Klinik sucht zum sofortigen Eintritt einen Zahnarztassistenten oder Assistentin für Bruneck. 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Du suchst einen ruhigen Nebenjob? 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Jetzt bewerben, telefonisch oder per E-Mail an info@sts-security.it. Die Firma Fire Service in Bruneck sucht Verstärkung bei der Montage von Brandschutztüren in Südtirol. Du arbeitest gerne mit den Händen und möchtest am Abend sehen, was du geschafft hast? Dann ruf an oder sende deine Bewerbung an info@fireservice.bz. 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
2: 10 vor 2.
3: Diözese trauert, Kirchenhistoriker Gelmi gestorben. Lkw-Verkehr über den Brenner, Handelskammern gegen Slot-System. Und super Sonnenschein haben wir wieder. Ich bin Gunde Bichler. Grüß Gott.
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3: Die Kirche in Südtirol trauert um Josef Gelmi. Der bekannte Kirchenhistoriker ist heute in Brixen verstorben. Er wurde 89 Jahre alt. Für seine wissenschaftliche Arbeit war Gelmi weit über die Landesgrenzen hinaus bekannt, Marlies Winkler.
4: Als Kirchenhistoriker hat er rund 40 Bücher geschrieben über Päpste, Bischöfe und die Geschichte der Kirche in Südtirol. Als letztes Buch hat er seine Memoiren verfasst. Gelmi ist 1937 in Cavalese geboren, 1961 wurde er zum Priester geweiht. Außerdem war er viele Jahre auch Professor an der Philosophisch-Theologischen Hochschule in Brixen und hat an den Unis Innsbruck und Trient gelehrt. Gelmi hat sich unter anderem dafür eingesetzt, dass das Pflichtzölibat abgeschafft wird.
3: Josef Gelmi wird am Freitag in Brixen zu Grabe getragen. Der Gottesdienst beginnt um 17 Uhr im Brixner Dom. Und die Diözese meldet einen weiteren Todesfall. Der Priester Giuseppe Quinz ist heute ebenfalls gestorben. Er wurde 97 Jahre alt. Quinz war über 60 Jahre lang Pfarrer und Seelsorger in St. Jakob bei Bozen. Die Handelskammern von Bozen und Trient hoffen darauf, dass die Transitklage von Italien Erfolg hat und der Europäische Gerichtshof die Lkw-Fahrverbote in Nordtirol wieder aufhebt. Das Urteil wird für Herbst erwartet. Bis Jahresende könnten das Nachtfahrverbot und die sektoralen Fahrverbote also wieder abgeschafft werden. Als Alternative dazu wird ein Slot-System geprüft, um die Lkw-Fahrten über den Brenner einzuschränken. Und auch dagegen wehren sich die Handelskammern. Sie sagen, dass ein solches Buchungssystem für die Brennerachse nicht umsetzbar sei und den Betrieben wirtschaftlich schaden würde. Nachdem zehntausende Migranten in der spanischen Exklave Ceuta in Nordafrika angekommen sind, will Italien das sogenannte Albanien-Modell ausweiten, gemeinsam mit anderen Ländern. Italien schlägt vor, dass in weiteren Staaten außerhalb der EU Aufnahmezentren wie jene in Albanien gebaut werden. Sie sollen mit Geld der EU finanziert werden. Innenminister Piante Dosi will das morgen bei einer außerordentlichen Sitzung der Innenminister vorschlagen. Solche Zentren könnten unter anderem in Uganda und Montenegro gebaut werden. Am Praxavilsee sind diese Woche nicht nur Touristen unterwegs, sondern auch Fischer und Mitarbeiter des Landesamts für Wildtiermanagement. Sie untersuchen, welche und wie viele Fische im See leben. Dazu werden am Abend Netze ausgelegt und in der Früh aus dem Wasser geholt. Die Fische werden eingefangen, vermessen und gewogen und dann wieder in den See entlassen. Und genießen Sie den herrlichen Sonnenschein. Es ist hochsommerlich warm. Gleich gibt's mehr zu den Temperaturen.
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3: Es ist herrlich sonnig in Südtirol. Ein paar Quellwolken haben sich inzwischen über den Bergen gebildet. Daraus entsteht bis zum Abend hin das eine oder andere Wärmegewitter. Die Temperaturen steigen kräftig an. 26 Grad hat es aktuell in Antholz, 21 in Hintermatel, 30 Grad in Franzensweste und 25 am Carapaz und in Wolkenstein. Bis zu 36 Grad werden es heute noch. Auch morgen Dienstag ändert sich wenig am Hochsommerwetter. Es bleibt sonnig und heiß.
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2: Schönen Nachmittag aus der Landesverkehrsmeldezentrale wünscht Renate Stauder. Auf der Brenner Autobahn kommt es abschnittsweise in Richtung Süden zwischen Bozen Süd und San Michele und in Richtung Norden zwischen Verona Nord und Trient Süd zu Kolonnenverkehr wegen Überlastung. Eine Einbahnregelung wegen Arbeiten gibt es unter anderem auf der Brenner Staatsstraße im Bereich der Kreuzung mit der Landesstraße Vilnius und nördlich von Fahren, auf der Passaierer Staatsstraße zwischen Riffian und Zaltaus, auf der Gadertaler Staatsstraße zwischen Zwischenwasser und Piccolein und auf der Landesstraße Waldbruck-Kastelruh zwischen Waldbruck und der Abzweigung St. Oswald. In der Gemeinde Enneberg ist die Straße zwischen St. Figilin Enneberg und Bedorü nach einem Murenabgang gesperrt. Gute Fahrt.
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1: Aus der Landesverkehrsmeldezentrale begrüßt Sie Renate Stauder. Die Landesstraße Billhof-Unterrhein ist nach einem Unfall für den Verkehr gesperrt. Auf der Brenner Autobahn kommt es abschnittsweise in Richtung Süden zwischen Bozen Süd und San Michele und in Richtung Norden zwischen Verona Nord und Trin Süd zu Kolonnenverkehr wegen Überlastung. In der Gemeinde Enneberg ist die Straße zwischen St. Figil in Enneberg und Bederü nach einem Murenabgang gesperrt. Gute Fahrt!

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2: 10 vor 3.
3: Bauernbund hat neues Kompetenzzentrum für Arbeitssicherheit. Diebe kehren in Gröden ins Supermarkt zurück und werden geschnappt. Und die Sonne wärmt wieder kräftig auf. Ich bin Gunde Bichler. Schönen Montagnachmittag.
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3: Es gibt weniger Arbeitsunfälle in der Landwirtschaft. Die Zahlen gehen zurück. Der Südtiroler Bauernbund will die Zahlen noch weiter senken und setzt auf noch mehr Arbeitssicherheit und Gesundheitsschutz. Es gibt jetzt ein neues Kompetenzzentrum dafür. Es wird als Anlaufstelle dienen. Alle Kampagnen und Initiativen zum Thema werden von dort ausgehen und Kräfte werden dort gebündelt, sagt Bauernbund-Obmann Daniel Gasser.
4: Natürlich die Arbeitssicherheit, das Amt für Arbeitssicherheit, was beim Land angesiedelt ist, der bauliche Notstandsvorwurf, somit hilft die Uni, die Landesregierung allgemein steht sehr stark hinter diesem Thema. Und da versuchen wir wirklich nochmal die Kompetenzen einmal zu bündeln und nochmal noch verstärkt auch nach außen hin unsere Leute zu sensibilisieren, auf gewisse Dinge hinzuweisen. Und ich hoffe wirklich, mit dem Kompetenzzentrum wird uns das gelingen.
3: Ziel des neuen Zentrums ist es, die Gesundheit der Arbeitenden in der Landwirtschaft zu schützen, Risiken zu verringern und das Wohlbefinden zu fördern. Dreiste Diebe sind den Karabinieri in Gröden ins Netz gegangen. Sie sind angezeigt worden. Zwei Männer im Alter von 40 und 32 Jahren, sie stammen aus Georgien, hatten in einem Supermarkt in Wolkenstein eine Flasche Schaumwein im Wert von rund 200 € gestohlen. Sie haben mit einer Bolzenschere die Diebstahlsicherung entfernt und die Flasche im Rucksack versteckt. Kurze Zeit später sind sie ins Geschäft zurückgekehrt. Da hat sie der Betreiber wiedererkannt und zusammen mit einem Mitarbeiter aufgehalten bis zum Eintreffen der Karabinieri. Diese haben das Auto der beiden durchsucht und eine Reihe von Einbruchswerkzeug sichergestellt. Es wurde beschlagnahmt. Die Handelskammern von Bozen und Trient hoffen darauf, dass die Transitklage von Italien Erfolg hat und der Europäische Gerichtshof die Lkw-Fahrverbote in Nordtirol aufhebt. Das Urteil wird für Herbst erwartet. Bis Jahresende könnten damit das Nachtfahrverbot und die sektoralen Fahrverbote wieder abgeschafft werden. Als Alternative dazu wird ein Slot-System geprüft, um die Lkw-Fahrten über den Brenner einzuschränken. Es ist ein Buchungssystem für die Lastwagenfahrten. Auch dagegen wehren sich die Handelskammern. Sie sagen, dass ein solches System für die Brennerachse nicht umsetzbar sei und den Betrieben wirtschaftlich schaden würde. Nachdem Zehntausende Migranten in der spanischen Exklave Ceuta in Nordafrika angekommen sind, will Italien das sogenannte Albanien-Modell ausweiten, gemeinsam mit anderen Ländern. Italien schlägt vor, dass in weiteren Staaten außerhalb der EU Aufnahmezentren wie jene in Albanien gebaut werden. Sie sollen mit Geld der EU finanziert werden. Innenminister Piantedosi will das morgen bei einer außerordentlichen Sitzung der Innenminister vorschlagen. Und mit viel Sonnenschein und ein paar Quellwolken geht's durch den Nachmittag. Die weiteren Aussichten hören Sie gleich.
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3: Für die Temperaturen in Südtirol gibt es auch heute nur eine Richtung und die geht weiter steil nach oben. 34 Grad hat es inzwischen bei der Leinburg im Unterland und in Burgstall, 33 in St. Martin im Passaia, 32 Grad in St. Lorenzen und 30 in Flersch. Die Sonne begleitet uns von früh bis spät. Inzwischen sind ein paar dicke Quellwolken über den Bergen aufgetaucht. Später bilden sich einzelne Hitzegewitter. So schnell lässt der Hochsommer heuer nicht locker. Auch morgen und in den kommenden Tagen geht es sonnig und heiß weiter mit Temperaturen bis 36 auf 37 Grad.
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12: Schönen Nachmittag wünscht Daniel Hofer aus der Landesverkehrsmeldezentrale. Auf der Brenner Autobahn in Fahrtrichtung Süden zwischen Bozen Süd und San Michele Kolonnenverkehr wegen Überlastung. Die Landesstraße Billhof-Andrian ist zwischen dem Billhof und Unterrhein nach einem Unfall weiterhin gesperrt. Und zu Verzögerungen wegen Arbeiten kommt es immer wieder auf der Landesstraße Meran-Hafling unterhalb von Hafling, auf der Gampenpassstraße zwischen Lana und der Abzweigung Völlern, auf der Jaufenpassstraße unterhalb des Passes auf Sterzinger Seite, auf der Brenner Staatsstraße im Bereich der Abzweigung Villnöss und auf der Landesstraße zwischen Waldburg und Kastelroth. Gute und sichere Fahrt.
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1: Aktuelle Meldung aus der Landesverkehrsmeldezentrale. Die Landesstraße Pillhof-Andrian zwischen Pillhof und Unterrhein ist nach einem Unfall wieder für den Verkehr freigegeben. Gute Fahrt!

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Loi ist aus unserer Playlist nicht mehr wegzudenken. Der große Durchbruch gelang ihr 2022 mit Gold. Sie hat über 1 Million Follower auf ihren Social-Media-Kanälen und freut sich über eine ständig wachsende Fanbase. Nach einer Reihe von Erfolgen in den europäischen Charts kehrt Loi mit ihrer neuen Single namens Golden Summer zurück, die zusammen mit einem der angesehensten deutschen DJs und Produzenten elektronischer Musik, David Puentes, aufgenommen wurde. Golden Summer ist ein Lied über Erinnerungen, Emotionen und besondere Momente, die uns ein Leben lang begleiten. Die Single verweist bewusst auf Lois persönliche goldene Ära, die Jahre, die der Künstlerin den musikalischen Durchbruch ihrer ersten großen Erfolge und Auftritte auf den großen Bühnen bescherten. Diese Erfahrungen inspirierten die Entstehung eines Songs, der die Magie eines unvergesslichen Sommers einfängt und uns diesen wieder erleben lässt. Gleichzeitig vermittelt Golden Summer eine universelle Botschaft. Es ist ein Lied für alle, die sich an ihren besonderen Sommer erinnern oder sich nach Momenten voller Freiheit, Unbeschwertheit und Freude sehnen. Dank der Zusammenarbeit mit David Puentes vereint der Song emotionale Tiefe mit einem modernen internationalen Pop- und Dance-Sound, der speziell für Radiosender, Streaming-Plattformen und Sommer-Playlists produziert wurde.

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2: 10 vor 4.
3: Arbeitsunfälle. Bauernbund will ihre Zahl weiter senken. Betrug mit Hilfsgeldern. Gemeinnützigen Verein angezeigt. Und Sonne und Wolken haben wir. Ich bin Gunde Bichler. Guten Nachmittag.
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3: Die Zahl der Arbeitsunfälle in der Landwirtschaft in Südtirol sinkt immer weiter. Seit rund 10 Jahren geht die Zahl zurück. Das liegt auch an der Präventionsarbeit des Bauernbunds. Jetzt gibt es ein neues Kompetenzzentrum für Arbeitssicherheit und Gesundheitsschutz. Dort wird die Arbeit von mehreren Abteilungen gebündelt. Das Zentrum soll zur zentralen Anlaufstelle werden. Steffen Gallmetzer-Kaufmann ist Arbeitssicherheitsexperte im Südtiroler Bauernbund und Mitarbeiter im Kompetenzzentrum. Er sagt, das oberste Ziel des Zentrums werde die Vermeidung von Arbeitsunfällen sein, aber nicht nur das.
4: Dass man versucht, die bäuerliche Welt zu diesem Thema weiterhin zu sensibilisieren und auch ein Verhalten, eine Kultur aufzubauen, dass Arbeitssicherheit nicht nur als ein nerviges, bürokratisches Monster angesehen wird, sondern dass es auch eine Arbeitssicherheit einen Nutzen hat, damit eben die Arbeitssicherheit nicht nur auf dem Papier steht, sondern auch gelebt wird.
3: Erst vor kurzem hat der Bauernbund eine Initiative zum Thema Hitzeschutz gestartet. Und Kampagnen zum sicheren Umgang mit Tieren und zur Waldarbeit sollen noch heuer folgen. Wegen schweren Betrugs haben die Karabinieri aus dem Burggrafenamt die Verantwortlichen einer gemeinnützigen Organisation angezeigt. Ihnen wird vorgeworfen, vor 6 Jahren bei einem Urlaub in Süditalien eine ältere Frau aus dem Raum Meran zu einer Spende überredet zu haben. Es geht um eine große Summe für den Bau eines Sozialzentrums. Die Frau hat 12.000 Euro gespendet und dafür sogar ein Darlehen aufgenommen. Das Zentrum ist aber nie gebaut worden. Bis heute gibt es weder die versprochene Einrichtung noch irgendwelche Bauarbeiten. Das haben jetzt die Nachforschungen der Carabinieri ergeben. Tramin sagt Nein zur Verkleinerung des Senatswahlkreises im Unterland. Der Gemeinderat hat dazu einen Antrag der Südtiroler Freiheit einstimmig angenommen. Damit werden die Südtiroler Parlamentarier und die Regierung in Rom aufgefordert, die geplante Neueinteilung des Wahlkreises wieder zu streichen. Auch die Landesregierung sollte sich gegen die Pläne des Kammerabgeordneten Urzi von Fratelli d'Italia wehren. Durch die Verkleinerung will er erreichen, dass die Wahl eines Italieners garantiert wird, wenn die mehrheitlich deutschsprachigen Gemeinden im Unterland abgetrennt werden. Tramin und weitere Gemeinden würden dann dem Senatswahlkreis Meran-Finchgau zugeschlagen. In Meran haben jetzt alle Haushalte in der oberen Laubengasse wieder Gas. Alle Anschlüsse sind in Betrieb, das teilt die Gemeinde mit. 29 Gasanschlüsse waren betroffen, weil am Freitag bei Arbeiten nach einem Rohrbruch Wasser in die Hauptleitung für Gas eingedrungen war. Daraufhin mussten die Anschlüsse vorsorglich abgedreht werden. Jetzt ist der Schaden behoben und es fließt wieder Gas. Und viel Sonnenschein und ein paar Wolken haben wir. Es ist wieder sehr warm geworden. Gleich hören Sie mehr zu den Temperaturen.
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3: Die Hochsommerhitze ist wieder da, die Mini-Abkühlung vom Wochenende ist schon vorbei. Die Sonne lässt die Temperaturen wieder kräftig ansteigen. Auf 29 Grad zeigt das Thermometer aktuell in Naturns, auf 26 in Bretau, auf 29 in Ridnaun, 24 Grad hat es in Wolkenstein und 33 in Völs. Ein paar dickere Quellwolken haben sich inzwischen über den Bergen gebildet, daraus entstehen später noch einzelne Hitzegewitter. Derzeit regnet es etwa über dem Matschertal. Morgen Dienstag geht es weiter mit viel Sonnenschein. Und es wird wieder heiß, 29 bis 36 Grad erwarten wir.
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9: Aktuelle Meldung aus der Landesverkehrsmeldezentrale. Die Landesstraße Pillhof-Andrian zwischen Pillhof und Unterrhein ist nach einem Unfall wieder für den Verkehr freigegeben. Gute Fahrt.
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14: Einen schönen Nachmittag am Montag. 4 Minuten vor 4 haben wir es. Wir schreiben den 3. August. Ich bin Lisa Bipperger. Und für uns gibt's jetzt Musik von Bruno Mars, unter anderem Harry Styles. Der ist auch in der Holiday-Playlist heute am Nachmittag vertreten. Und wir genießen den Sommer und schwitzen natürlich auch ganz schön bei diesen Temperaturen. Einen schönen Nachmittag.

0: Es ist 3 Minuten nach 4, Montagnachmittag, wir schreiben den 3. August. Das heißt, wir haben uns gerade erst vom Juli verabschiedet und der hat uns ja schon einiges an heißen Temperaturen mitgebracht. Es ist ein Sommer der großen Hitzewellen. Wie heiß war es denn jetzt aber genau im Juli? Das weiß Landesmeteorologe Dieter Peterlin.
1: Ja, in der Tat war dieser Juli wirklich extrem warm. Wir hatten es gleich mit 2 Hitzewellen in nur einem Monat zu tun. Eine in der ersten Monatshälfte und jetzt sind wir mittendrin in der nächsten. Insgesamt war der Juli damit in Bozen der drittheißeste seit Messbeginn im Jahre 1850. Südtirolweit lagen die Temperaturen um 2 Grad über dem langjährigen Durchschnitt.
0: Wie lange hält diese extreme Hitze jetzt aber noch an?
1: Ein Ende der Hitzewelle ist tatsächlich noch nicht in Sicht. Unsere Wetterprognosen, die reichen bis weit in die nächste Woche hinein. Und auch da sieht man noch kein Ende dieser hohen Temperaturen. Tag für Tag erleben wir jetzt immer gut 35 Grad.
0: Perfektes Badewetter also bei uns in Südtirol. Jetzt am Nachmittag auf zum See ins Schwimmbad und da geht's für uns auch gleich hin. Nämlich wollen wir uns die Tierwelt in unseren Gewässern ein bisschen näher anschauen. Schönen Nachmittag mit Radio Holiday am Montag.

Die Sommerstimmung im Radio hier bei uns auf Radio Holiday. Jetzt geht's weiter mit Joris und danach geht's an den Badesee. Allerdings begegnet man da auch hin und wieder der ein oder anderen Schlange und genau über die möchten wir heute sprechen.

0: Das Leben ist. Joris um 10 Minuten nach 4 heute am Montagnachmittag. Schön ist es auf alle Fälle, besonders im Sommer, auch wenn die sehr hohen Temperaturen uns allen dann doch vielleicht etwas zusetzen, fast schon. Bozen gerade bei 35 Grad, genauso wie in Gargazon. Brixen meldet 34, Bruneck 32. 27 Grad am Brenner, in Bredau 26, im Feldhaus bei 25, fast schon kühl, 24, aktuell die niedrigste Temperatur in St. Valentin auf der Heide. Aber natürlich kann man die Temperaturen auch genießen und sich dann eine Abkühlung gönnen im Badesee. Besonders jetzt im Sommer kommt es aber immer wieder in Gesprächen auf, nämlich das Thema Schlangen in den Badeseen bei uns in Südtirol. Welche Schlangen sind denn das überhaupt, denen man in den Naturbadeteichen immer wieder mal eventuell vielleicht über den Weg schwimmen könnte? Und muss man vor ihnen Angst haben?
1: Nein, vor diesen muss man überhaupt keine Angst haben. Sie sind in den meisten Fällen Ringelnattern und weniger häufig, aber auch im Falle eines Gewässers Würfelnattern. Ja, die gehören beide zur selben Gattung, sind aber unterschiedliche Arten, gehören beide zur Gattung Natrix. Und die sind semi-aquatisch, nicht? Also die mögen das Wasser ganz gern, die sind auch in der Nähe von Gewässern, die gerne im Wasser reine Fische und Frösche jagen, aber bei denen braucht man überhaupt keine Angst haben. Ja, also im Wasser ist die Schlange sehr viel schneller und mobiler als der Mensch, die können viel, viel schneller schwimmen als wir, sie können die Luft viel länger anhalten als wir und es ist nahezu unmöglich im Wasser eine Schlange überhaupt zu erwischen, geschweige denn, dass jetzt irgendetwas passiert. Ja. Also man sollte sie halt nicht fangen, vor allem die Natrixarten, also die Ringelnatter und die Würfelnatter, sollte man jetzt nicht fangen, weil sie aus der Kloake ein sehr übel riechendes Sekret entlassen, wenn sie sich bedroht fühlen. Und das stinkt sehr, sehr unangenehm nach faulen Fischen und so. Und das bleibt ganz lang an Haut und Kleider haften. Selbst wenn man sich dann mit Seife wäscht, bleibt es haften. Aber es passiert leider, wenn man die Schlange halt festhält. Da braucht man überhaupt keine Angst haben vor der.
0: Wolfgang de Biasi, YouTuber und Biologe aus Tramin, der erzählt uns heute von den Schlangen in den Badeseen und hat uns jetzt schon direkt mal die Angst genommen. Wir bleiben in Südtirol und am Badesee, da braucht es natürlich auch die richtige Musik. Und die gibt's auch genau aus unserem Land.
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3: Hallo, ich bin der Bebenobe für Anker auf Radio Holiday, meine Sommersingle How Wonderful.

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Musik aus Südtirol von Bebeno Ben, Benjamin Oberhofer aus Meran. Den gibt's übrigens an diesem Mittwoch auf der Bühne des Jugend- und Kulturzentrums Ufer in Bruneck live zu erleben. Ab 20.30 Uhr als Support Act für Bita, ebenfalls Singer-Songwriterin aus dem Südtiroler Unterland. Nicht verpassen, auf alle Fälle. Und jetzt gibt's zwei Hits am Stück. Britney Spears aus dem Jahr 2000 und Katy Perry mit ihrer aktuellen Single Watch It Burn.

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3: Uhr 16:25 mit Radio Holiday durch den Montagnachmittag. Gemeinsam schwitzen wir in der Sommerhitze und das natürlich mit der Musik aus der Holiday Playlist.

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Ja, nach und nach hier bei uns auch durch den Montagnachmittag mit Radio Holiday. Gleich geht's auf Südtirols Straßen. Vorher geht's aber für uns nach Deutschland. Wenn Sie nämlich diese Woche in Deutschland unterwegs sein möchten, vielleicht auch die Info gut für Sie. Die Polizei in Deutschland ist in den nächsten Tagen nämlich verstärkt Raserinnen und Rasern auf den Straßen auf der Spur. Heute am Montag beginnt nämlich der sogenannte Blitzermarathon, auch Speed Week genannt. Laut dem Autofahrerclub ADAC beteiligen sich daran mehrere Bundesländer, allerdings nicht alle. Die Aktion, die fällt mitten in die Ferienzeit und trifft diesmal auch viele Urlauberinnen und Urlauber. Also Blitzermarathon aktuell in Deutschland.

0: 16.31 Uhr und wir blicken auf Südtirols Straßen und beginnen im Aremtal. Auf der Aremtaler Staatsstraße gibt es nämlich aktuell bei Luttach Behinderungen nach einem Unfall. Auch auf der Finchgauer Staatsstraße braucht es etwas Geduld. Von Nathuns in Richtung Raabland verlieren sie aktuell bis zu 10 Minuten wegen Überlastung. Allen unterwegs, gute und sichere Fahrt durch den Montag.
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1: Im Finchgau startet morgen die Selbsthilfegruppe Seite an Seite. Eine Selbsthilfegruppe von und für Angehörige von drogenabhängigen Menschen. Die Initiative kommt von einer betroffenen Mutter. Bei ihrem 16-jährigen Sohn hat alles mit dem Cannabiskonsum begonnen. Davon erzählt uns Federica Della Pria vom Dachverband für Soziales und Gesundheit.
2: Die Situation ist immer schlimmer geworden. Der Sohn hat immer mehr und mehr konsumiert und auch anderen Substanzen, also schweren sozusagen Substanzen. Und ist in diese Abhängigkeit gerutscht. Und dann wusste die Familie nicht mehr, wie man weitergeht. Und aus dieser Erfahrung, also dem Sohn geht es jetzt besser, aus dieser Erfahrung weiß die Person, die Gründerin, dass die Angehörigen dringenden Schutz brauchen.
1: Um 17 Uhr sprechen wir über die Selbsthilfegruppe im Finchgau für Angehörige von Personen mit Abhängigkeitserkrankungen. Seite an Seite nennt sie sich. Heute unser Thema am Nachmittag. Und jetzt gibt's Musik von Michael Patrick Kelly. 16.39 Uhr.

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Ilchi-Wetter auf Radio Holiday um 16.47 Uhr. Einen schönen Nachmittag heute am Montag. Nicht vergessen, genügend Wasser zu trinken bei diesen Temperaturen bei uns im Land und natürlich die Musik zu genießen.

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3: Vandalismus auf den Bergen, Suche nach Urhebern läuft. Neue Wirtschaftsplattform, was Landesrat Galateo vorhat. Und es bleibt sonnig und heiß. Ich bin Gunde Bichler. Guten Nachmittag.
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3: Vandalen machen inzwischen nicht einmal mehr vor Berggipfeln Halt. In den vergangenen Tagen ist es in Martell zu mehreren Fällen von Vandalismus gekommen. Auf der vorderen Rotspitze und auf der Orgelspitze wurden die Gipfelbücher und die Boxen dafür zerstört. Außerdem wurden zwei große Steinmännchen umgestoßen. Der AVS Martell hat daraufhin mit einem Facebook-Post um Hinweise zu den Tätern gebeten. Gipfelbücher sind nicht nur dazu da, Gedanken oder Grüße reinzuschreiben, oft sind sie auch für Bergretter wichtig. Sie können im Notfall nämlich wichtige Hinweise liefern, etwa wenn ein Bergsteiger vermisst wird. Das sagt Stefan Wahle, der Rechtsberater im Alpenverein.
4: In dem Augenblick, wo jemand Gipfelbücher entwendet, Steinmännchen auch zerstört am Weg oder ähnliches, bedeutet es in erster Linie ein Sicherheitsrisiko für jene Personen, die am Berg unterwegs sind. Deswegen bitte, diese Sachen sind eigentlich keine strafrechtliche Frage in erster Hinsicht, sondern in erster Hinsicht tatsächlich eine Frage des Respekts und der Sicherheit der Personen, die am Berg unterwegs sind.
3: Mittlerweile wurden wieder neue Gipfelbücher und Boxen an den Gipfelkreuzen montiert. Voraussichtlich im Herbst werden auch die Steinmännchen wieder aufgestellt. Südtirols Wirtschaft steht gut da. Das hat Wirtschaftslandesrat Marco Galateo heute gesagt bei der Pressekonferenz zur Halbzeit der Landesregierung. Die Wirtschaft lebt, weil sie aus vielen Bereichen besteht. Jetzt will der Landesrat ein Netzwerk aufbauen, das im ständigen Austausch steht mit Verbänden, Institutionen, Wissenschaft und Fachleuten. Es nennt sich Wirtschaftsplattform 2030. Alle zusammen sollten künftige Herausforderungen ausmachen und gemeinsam angehen, sagt Galateo.
5: Vogliamo lavorare insieme a tutte le associazioni di categoria, tutte le categorie economiche per fare in modo che si costruisca insieme un assetto diversificato dove ognuno può esprimere il meglio delle proprie dei propri valori aggiunti.
3: Ein wichtiges Thema sei dabei die Digitalisierung. Die Fördermittel, die es dafür gibt, sollten vor allem kleinen Betrieben den Einstieg in die modernen Technologien erleichtern. Betrüger haben bei einer älteren Frau aus dem Burggrafenamt zugeschlagen. Sie haben die Frau vor 6 Jahren während eines Urlaubs in Süditalien dazu gebracht, eine größere Summe für ein Sozialzentrum zu spenden, in dem Kinder mit Behinderung unterkommen sollten. Die Frau hat daraufhin 12.000 Euro gespendet und dafür sogar ein Darlehen aufgenommen. Das Zentrum ist aber nie gebaut worden. Das haben jetzt die Nachforschungen der Carabinieri ergeben. Sie haben die Spendensammler angezeigt. Die EU will geschlossen vorgehen, um die Außengrenzen zu stärken. Das sagt Kommissionspräsidentin von der Leyen nach dem Massenansturm von Migranten auf die spanische Exklave Ceuta in Nordafrika. Dieser Vorfall zeige deutlich, dass die EU mehr tun müsse, um die Grenzen an besonders schwachen Stellen zu stärken, sagt von der Leyen. Und diese Woche zeigt der Hochsommer noch einmal, was er kann. Gleich hören Sie die Aussichten für morgen.
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3: Die Sonne ist auch in der neuen Woche unser ständiger Begleiter. Sie scheint von früh bis spät und heizt ordentlich ein. 31 Grad messen wir momentan in Sarntein, 32 in Sant'Intaufers, 34 in Kaltern, 25 Grad in Felders und 28 in Fülnös. Ein paar dicke Quellwolken haben sich inzwischen gebildet und einzelne Regenschauer und Gewitter sind dabei, derzeit etwa im oberen Finchgau. Morgen Dienstag gibt es eine Kopie von heute mit viel Sonnenschein und dickeren Wolken gegen Abend. Dazu wieder hochsommerliche 29 bis 36 Grad.
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10: Einen schönen Nachmittag aus der Landesverkehrsmeldezentrale wünscht Renate Stauder. Auf der Brenner Autobahn gibt es abschnittsweise Kolonnenverkehr und Stau wegen Überlastung in Richtung Norden zwischen Affi und Drehend Süd und in Richtung Süden zwischen Roveretto Nord und Affi. Und immer in Richtung Süden gibt es zwischen Ala Avio und Affi 4 Kilometer Stau nach einem Unfall. Auf der Pustertaler Staatsstraße kommt es in Richtung Inchen zwischen Oberfintl und Kienz zu Kolonnenverkehr und Stau wegen Überlastung. In der Gemeinde Enneberg wurde die Straße zwischen St. Vigilien Enneberg und Peterü nach einem Murenabgang wieder einspürig für den Verkehr geöffnet. Eine Einbahnregelung wegen Arbeiten gibt es unter anderem auf der Landesstraße Mölten-Hafling unterhalb von Hafling, auf der Passaierer Staatsstraße zwischen Riffian und Saltaus und auf der Landesstraße Waldbruck-Kastelroth zwischen Waldbruck und der Abzweigung St. Oswald. Gute Fahrt!
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12: 3 Minuten vor 5, Montagnachmittag. Ich bin Elisabeth Berger und wir gehen weiter durch den Nachmittag in Richtung Feierabend und vielleicht ja in Richtung etwas kühlere Tageszeit hier bei uns in Südtirol. Und das jetzt mit Musik auf Wunsch. Anscheinend haben wir vom Fußball noch nicht genug und natürlich von der passenden Hymne der Fußballweltmeisterschaft 2026. Die gibt's von Shakira und Burna Boy jetzt auf Radio Holiday. 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

Radio Holiday um 4:05 am Montagnachmittag. Unser Thema gleich, eine Selbsthilfegruppe mit dem Titel Seite an Seite. Eine Selbsthilfegruppe von und für Angehörige von drogenabhängigen Menschen im Finchgau. Oh,

0: 17.07 Uhr. Schönen Montagnachmittag. Zu Beginn schienen es nur ein paar harmlose Joints zu sein. Doch für einen 16-jährigen Finchker Oberschüler wurde daraus ein Abstieg in die Szene mit Ketamin, Kokain und Amphetaminen. Die Schule brach er ab und für seine Familie begann eine Zeit voller Unsicherheit, Überforderung und Ohnmacht. Seine Mutter hat daraus Konsequenz gezogen. Sie gründet eine Selbsthilfegruppe, die erste dieser Art im Finchgau, für Angehörige. Seite an Seite nennt sie sich. Sucht belastet nämlich nicht nur die Betroffenen selbst. Viele Eltern und Bezugspersonen stehen still und allein da, versuchen zu helfen und merken irgendwann, allein geht es nicht.
1: Also die Angehörigen von Menschen mit einer Abhängigkeit, in diesem Fall eine Drogenabhängigkeit, erfahren auch eine sehr schwierige Situation, ein sehr schweres Leben sozusagen. Sie sind an extremen Situationen ausgesetzt in ihrem Alltag, die durch die Abhängigkeit von ihren Angehörigen verursacht werden. Also die Angehörigen brauchen auch Unterstützung, um mit dieser Situation, also von Drogenabhängigkeit von ihren Angehörigen, klarzukommen. Sie erleben einen extrem hohen Stress zu Hause, also Konflikten. Sie erleben ganz viele Situationen, wo man wirklich nicht mehr weiß, wie man weiterkommt.
0: So Federica Della Pria vom Dachverband für Soziales und Gesundheit. Die Selbsthilfegruppe Seite an Seite bietet Angehörigen von drogenabhängigen Menschen die Möglichkeit, sich gegenseitig zu unterstützen. Es ist eine Unterstützung von anderen Menschen, die das Gleiche erleben oder erlebt haben und genau wissen, wie es einem geht. Dieselben Gefühle von Hilflosigkeit, Verzweiflung, Angst und Wut auf die Person, die abhängig ist, verspüren.
1: Vor allem, wenn man Eltern ist und also sehr viel für die eigenen Kinder besorgt ist, man kann die Situation nicht alleine bewältigen. Man versucht zu helfen, das ist quasi ein Modellverhalten, wie man sich die Angehörigen verhalten. Man versucht am Anfang zu helfen, also die Person zu retten, aber das geht nicht, das funktioniert nicht so. Und irgendwann stoßt auch die Familie an ihre Grenzen.
0: Die Gespräche mit anderen, die das Gleiche erlebt haben oder auch gerade erleben, kann die Situation erleichtern.
1: Also die Angehörigen von Menschen mit einer Abhängigkeit, in diesem Fall eine Drogenabhängigkeit, erfahren auch eine sehr schwierige Situation, ein sehr schweres Leben sozusagen. Sie sind an extremen Situationen ausgesetzt in ihrem Alltag, die durch die Abhängigkeit von ihren Angehörigen verursacht werden. Also die Angehörigen brauchen auch Unterstützung, um mit dieser Situation, also von Drogenabhängigkeit von ihren Angehörigen, klarzukommen. Sie erleben einen extrem hohen Stress zu Hause, also Konflikten. Sie erleben ganz viele Situationen, wo man wirklich nicht mehr weiß, wie man weiterkommt.
0: Morgen am 4. August, Dienstag, startet die erste Selbsthilfegruppe Angehöriger von Drogenabhängigen im Finchgau. Seite an Seite richtet sich an Angehörige von Menschen, deren Konsum illegaler Substanzen problematisch wird, auch wenn die Abhängigkeit noch nicht klar diagnostiziert ist. Nach dem morgigen ersten Treffen trifft man sich dann jeden ersten Mittwoch im Monat. Die Gruppe bietet einen geschützten Raum für offenen Austausch über Belastungen, Unsicherheit und Ohnmacht, Verständnis und gegenseitige Unterstützung, Stärkung der eigenen Selbstfürsorge sowie Entwicklung neuer Perspektiven und Strategien im Umgang mit der Situation. Interessierte können sich unverbindlich melden, Diskretion wird zugesichert. Informationen gibt es unter der E-Mail-Adresse seiteanseite10@gmail.com oder auch telefonisch. Für die Kontakte wenden Sie sich auch gerne an die Radio Holiday Redaktion.
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4: Radio Holiday am Montagnachmittag, 17.23 Uhr. Es gibt Teddy Swims, der wartet schon in der Holiday-Playlist. Wir schreiben den 3. August.

Es ist kurz vor 5:30 am Montagnachmittag und es ist heiß in Südtirol. Die Temperaturen, die wollen gerade noch nicht zurückgehen. Höchstwerte um 37 Grad aktuell in Bozen. Da passt die nächste Single doch perfekt. Auf dem Weg zu den Wettermeldungen. Robin Schulz mit Heatwave hier auf Radio Holiday. Und danach blicken wir zum Wetter und auf Südtirols Straßen. Schönen Nachmittag!

0: die Heatwave, die Hitzewelle von Robin Schulz, aber nicht nur die, sondern auch die aktuelle, die hat uns fest im Griff. Aber auch unsere Nachbarn in Wien, da wurde jetzt ein neuer Hitzerekord aufgestellt. Es war nämlich so heiß wie noch nie. Erstmals wurden mehr als 40 Grad in Wien gemessen. Wie es bei uns gerade so in Südtirol aussieht und was die nächsten Tage noch bringen, das erfahren Sie jetzt.
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0: Heiß war es auch heute wieder bei uns im Land. Und zwar gab es Temperaturen jetzt immer noch. 37 Grad in Bozen, am Brenner 27. Bruneck meldet 32 Grad, 34 Grad in Brixen. 30 genau in Sarentein, Bredau bei 27, 22 Grad in Pfelders. Mühlendorfers meldet 31, Schlanders 27, genauso wie in Doblach. Und in Pfalz aktuell 26 Grad. Sonnig und heiß, also dank subtropischer Luftmassen bei uns im Alpenraum. Wie es jetzt weitergeht, was die nächsten Tage für uns bereithalten, das weiß Landesmeteorologe Dieter Peterlin.
3: Morgen geht es sonnig und heiß weiter. Einmal mehr erreichen die Temperaturen 30 bis knapp 37 Grad. Gewitter sind zwar auch möglich, bleiben aber die Ausnahmen. Genauso auch am Mittwoch, erst ab Donnerstagnachmittag, werden die Gewitter dann häufiger. Und die bringen dann zumindest ein paar Grad Abkühlung in Richtung Wochenende.
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0: 17.32 Uhr. Kurz nach 17:30, es geht durch den Montagnachmittag und da ist etwas zähflüssig, besonders um die Städte aktuell in Bozen. Auf der Brenner Staatsstraße gibt es Zeitverlust. Von Kardaun in Richtung Bozen Süd verlieren Sie 10 Minuten und auch auf der Bruneckar Nordumfahrung, da braucht es Geduld. Genauso wie aktuell auf der Bustertaler Staatsstraße, auch da geht es etwas schleppend voran. Von Bruneck in Richtung Rasenantolz verlieren Sie ebenfalls nochmal 10 Minuten wegen Überlastung. Gute und sichere Fahrt!
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17.36 Uhr. Das war Sam Smith auf Radio Holiday heute am Montagnachmittag. Es ist heiß in Südtirol und man sollte Wasser sparen. Wie viel verbrauchen wir aber eigentlich Wasser? Rund 130 Liter Trinkwasser. Und das pro Person jeden Tag im Haushalt. Mehr als ein Viertel davon kommt direkt aus dem Wasserhahn, etwa zum Trinken, Kochen oder auch Hände waschen. Dahinter folgen dann WC-Spülung, Duschen und Baden. Eigentlich ganz schön viel, aber halt eben auch notwendig. Bei uns geht's weiter hier am Montagnachmittag mit Musik von Dua Lipa. Es ist die Training Season wieder mal angebrochen. Nico Santos wartet auch noch auf uns. Schönen Nachmittag.

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6: Es ist 5:45 und das war's von meiner Seite am Montagnachmittag. Ich bin Lisa Bitberger, Robbie Williams. Begleitet Sie in die Nachrichten in den Montagabend. Eine schöne Zeit noch. Wir hören uns.

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2: 10 vor 6.
3: KI-Bilder und Videos müssen jetzt gekennzeichnet werden. Kinder mit Social Media sind schlechter in der Schule. Und auch morgen wird es sonnig und heiß. Ich bin Gunde Biechler. Guten Abend.
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3: Texte, die von künstlicher Intelligenz erstellt werden, aber auch Bilder und Videos müssen als solche gekennzeichnet sein. Das schreibt die EU mit einer neuen Regel vor. Dazu reicht schon ein kleiner Hinweis, etwa mit den Worten KI generiert. Er muss auf den ersten Blick ersichtlich sein. Das soll uns Menschen mehr Transparenz bringen. Diese neuen Regeln gelten nicht nur für Unternehmen, sagt der Meraner Rechtsanwalt und Experte für Internetrecht Thomas Schnitzer.
5: Im rein privaten Bereich, also zum Beispiel in einer geschlossenen Familien-WhatsApp-Gruppe, spielt diese Kennzeichnungspflicht praktisch aber keine Rolle. Wenn ich jetzt aber auch denselben KI-Inhalt öffentlich ins Netz stelle, dann verhalte ich mich wie ein Anbieter, dann greift die volle Transparenzpflicht für alle, also für Privatpersonen und für Unternehmen.
3: Wer KI-generierte Inhalte nicht kennzeichnet, muss mit einer Geldstrafe rechnen, die auch saftig ausfallen kann. Für Firmen können es bis zu 3% des weltweiten Jahresumsatzes sein. Die Polemik rund um die Diskothek La Perla im Plankenstein-Gebäude in Meran reißt nicht ab. Die Meraner Bürgermeisterin hatte die Diskothek im Frühling nach wiederholten Gewaltvorfällen schließen lassen. Das Gericht hat die Schließung aber wieder aufgehoben. In dem Viertel gibt es fast 50 Wohnungen und 11 Geschäfte. Jetzt melden sich die Bewohner des Hauses mit einem offenen Brief zu Wort. Sie beklagen den Lärm bis in die frühen Morgenstunden und die Verwahrlosung im ganzen Viertel. Dazu gäbe es fast täglich Schlägereien, Drogen und Gewalt. Außerdem sind sie verwundert darüber, dass die Genehmigung für eine Disco mitten in einem Wohnviertel erteilt werden konnte. TikTok, Instagram oder Snapchat gehören für viele Kinder längst zum Alltag. Oft auch dann, wenn eigentlich Hausaufgaben oder Schlaf dran wären. Eine neue Studie der Uni in Mailand zeigt jetzt, zu viel Zeit in sozialen Medien kann sich tatsächlich auf die Schulnoten auswirken. Claudia Wächter hat sich die Studie angeschaut.
6: Zu viel Scrollen macht dumm, hören Jugendliche vermutlich häufiger. Und nun sagen auch die Forschenden, wer schon früh, also etwa mit 12, ein Social-Media-Konto hat, ist in der Schule schlechter und bleibt sogar häufiger sitzen. Im Vergleich zu denjenigen, die erst mit 14 oder 15 loslegen. Allerdings, es gibt eine Ausnahme. Im Fach Englisch, da sind alle gleich gut, ganz unabhängig vom eigenen Account auf TikTok und Co.
3: Die Wirtschaft in Südtirol muss sich gemeinsam weiterentwickeln, um erfolgreich zu bleiben. Das hat Wirtschaftslandesrat Marco Galateo heute bei der Pressekonferenz zur Halbzeit der Landesregierung gesagt. Damit das gelingt, will Galateo die Wirtschaftsplattform 2030 gründen. Es ist ein Netzwerk zum ständigen Austausch von Vereinen, Institutionen, Wissenschaft und Fachleuten. Und Sonne, dicke Wolken und Rekordtemperaturen haben wir. Mehr zum Wetter hören Sie gleich.
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3: Ein paar dicke Quellwolken verdecken inzwischen die Sonne und im Finchgau brauchen sie stellenweise einen Regenschirm. Dort fallen ein paar Regentropfen. Bis zum Abend hin können sich einzelne Wärmegewitter bilden. Insgesamt überwiegt immer noch der Sonnenschein. Und es ist wieder sehr warm. 37 Grad sind es in Bozen, 35 in Meran, 34 in Brixen, 33 Grad in Bunneck und 25 in Schlanders. Morgen Dienstag geht es weiter mit viel Sonnenschein und wieder bis zu 36, auch 37 Grad. Dazu am Nachmittag ein paar Quellwolken.
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2: Einen schönen Nachmittag aus der Landesverkehrsmeldezentrale wünscht Renate Stauder. Auf der Brenner Autobahn gibt es abschnittsweise Kolonnenverkehr und Stau wegen Überlastung in Richtung Norden zwischen Affi und Drehen Süd und in Richtung Süden zwischen Roveretto Nord und Affi. Und immer in Richtung Süden gibt es zwischen Ala Avio und Affi 4 Kilometer Stau nach einem Unfall. Auf der Pustertaler Staatsstraße kommt es in Richtung Inchen zwischen Oberfintl und Kienz zu Kolonnenverkehr und Stau wegen Überlastung. In der Gemeinde Enneberg wurde die Straße zwischen St. Vigilien Enneberg und Peterü nach einem Murenabgang wieder einspürig für den Verkehr geöffnet. Eine Einbahnregelung wegen Arbeiten gibt es unter anderem auf der Landesstraße Mölten-Hafling unterhalb von Hafling, auf der Passaierer Staatsstraße zwischen Riffian und Saltaus und auf der Landesstraße Waldbruck-Kastelroth zwischen Waldbruck und der Abzweigung St. Oswald. Gute Fahrt!
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1: Guten Abend aus der Landesverkehrsmeldezentrale. Auf der Schnellstraße Mebo Richtung Meran zwischen Eppan und Derlang kommt es zu Stau nach einem Unfall. Auf der Pustertaler Staatsstraße in Richtung Innichen zwischen Oberfintel und Kienz sowie zwischen Bruneck und Bercha Stau wegen Überlastung. Auf der Brenner Staatsstraße in Richtung Bozen zwischen Kadaun und Bozen Süd Stau wegen Überlastung. Gemeinde Enneberg, die Straße zwischen St. Vigil in Enneberg und Pederö wurde nach einem Mohrenabgang wieder einspurig für den Verkehr geöffnet. Kommen Sie gut voran.

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1: Die Stellengesuche. Ein fleißiger Herr sucht ab sofort eine Arbeit als Fahrer, Hausmeister oder als Abspüler im Gastgewerbe. Die Telefonnummer finden Sie bei uns auf der Homepage. Wir kommen zu den Stellenangeboten. 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Du suchst einen ruhigen Nebenjob? 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Die Stelle eignet sich auch ideal für Pensionistinnen und Pensionisten. Jetzt bewerben, telefonisch oder per E-Mail an info@sts-security.it. Die Firma Fire Service in Bruneck sucht Verstärkung bei der Montage von Brandschutztüren in Südtirol. Du arbeitest gerne mit den Händen und möchtest am Abend sehen, was du geschafft hast? Dann ruf an oder sende deine Bewerbung an info@fireservice.bz. 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Bewerbungen bitte an job@baumgartner.dax. 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
2: 10 vor 7.
3: Zu viel Social Media hält Kinder vom Lernen und Schlafen ab. Verbraucherschützer begrüßen Kennzeichnungspflicht für KI. Und es bleibt sonnig und sehr warm. Ich bin Gunde Bichler. Guten Abend.
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3: Zu viel Zeit in den sozialen Medien kann sich auf die Schulnoten auswirken, und zwar negativ. Das sagen italienische Forscher der Uni Mailand. Sie kommen zu dem Schluss, dass Kinder, die viel Zeit auf TikTok, Instagram und Co. verbringen, weniger Hausaufgaben machen und vor allem weniger schlafen. Und deshalb schlechter in der Schule sind. Nur im Fach Englisch sind alle gleich gut, sagen die Forscher. Viele Länder diskutieren zurzeit über ein Social-Media-Verbot für Kinder unter 14, darunter auch Italien. In Frankreich gilt schon eine Altersgrenze von 15 Jahren, in Österreich sind es 14. Die EU führt nach und nach strengere Regeln für die Nutzung von KI ein. Jetzt ist die nächste in Kraft. Texte, Bilder und Videos, die von der künstlichen Intelligenz stammen, müssen gekennzeichnet sein. Das fordern Verbraucherschützer schon lange. Gunde Bauhofer, die Geschäftsführerin der Verbraucherzentrale Südtirol, begrüßt die neuen Regeln.
4: Es ändert sich in der Praxis wenig, es ändert sich nur etwas an der Transparenz. Ich werde jetzt genau wissen, wann ich mit einer KI interagiere. Das ist der große Unterschied. Wenn also ein Bild mit KI hergestellt wurde, dann muss ich das sehen können und es muss auch ein maschinenlesbarer Hinweis im Bild selbst abgebildet sein.
3: Wer solche Inhalte nicht kennzeichnet, muss mit einer Geldstrafe rechnen. Für Firmen können es bis zu 3% des weltweiten Jahresumsatzes sein. Der Raiffeisenverband bekommt einen neuen Generaldirektor. Es ist Walter Bardatscher. Das hat der Verwaltungsrat beschlossen. Der 55-Jährige aus Salurn wird im Jänner sein Amt antreten und Christian Tanner nachfolgen. Bardatscher war Präsident und Geschäftsführer der Brenner Autobahn AG und Direktor des Verbands der Obstgenossenschaften. Die Polemik rund um die Diskothek La Perla im Plankensteingebäude in Meran reißt nicht ab. Die Meraner Bürgermeisterin hatte die Diskothek im Frühling nach wiederholten Gewaltvorfällen schließen lassen. Das Gericht hat die Schließung aber wieder aufgehoben. Und jetzt melden sich die Bewohner des Hauses mit einem offenen Brief zu Wort. Sie beklagen den Lärm bis in die frühen Morgenstunden und die Verwahrlosung im ganzen Viertel. Dazu gäbe es fast täglich Schlägereien, Drogen und Gewalt. Spanien hat Italien scharf angegriffen nach dem massenhaften Ansturm von Flüchtlingen auf Ceuta, das in Marokko liegt, aber zu Spanien gehört. Italien hatte zuvor Spanien kritisiert und das Schengen-Abkommen mit Spanien aufgehoben. Jetzt sagt der spanische Außenminister, Italien habe sich unverantwortlich verhalten. Morgen beraten die Innenminister der EU in einer Videokonferenz über die Flüchtlingspolitik. Und die Serie der schönen und heißen Hochsommertage geht weiter. Gleich hören Sie mehr zum Wetter.
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3: Die Hitze ist wieder voll und ganz zurück in Südtirol, das schreibt Landesmeteorologe Dieter Peterlin. Am heißesten war es heute in Auer mit 37,6 Grad. Und in den drei kommenden Tagen bleibt es sonnig und heiß mit Werten bis 38 Grad. Einen neuen Hitzerekord hat es heute auch in Wien gegeben mit 40 Grad. Jetzt am Abend ist es in Südtirol noch angenehm zum Draußensitzen. 22 Grad messen wir in Corvara, 26 in Deutschnofen, 30 am Ritten und 27 Grad in Rittnaun und Therenten. Ein paar Quellwolken und einzelne Regenschauer sind auch dabei. Sonnig und heiß geht es morgen und in den kommenden Tagen weiter.
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2: Daniel Hofer begrüßt Sie aus der Landesverkehrsmeldezentrale. Auf der Schnellstraße Meran-Bozen in Fahrtrichtung Meran zwischen Eppan und Derlan wurde die Unfallstelle geräumt. Die Staus lösen sich auf. Und auf der Pustertaler Staatsstraße auf der Umfahrung Welsberg Nachtsperre von 19 bis 5 Uhr wegen Wartungsarbeiten. Die Umleitung ist ausgeschildert. Gute und sichere Fahrt.
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1: Schönen Abend wünscht Daniel Hofer aus der Landesverkehrsmeldezentrale. Auf der Pustertaler Staatsstraße auf der Umfahrung vom Welsberg Nachtsperre von 19 bis 5 Uhr wegen Wartungsarbeiten. Die Umleitung ist ausgeschildert. Gute und sichere Fahrt.

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